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1: Im Studio Lena Schnelle. Guten Morgen. Israel hat erneut militärische Ziele im Iran attackiert. Israel hat damit auf neue iranische Raketenangriffe reagiert. Es war der erste Angriff seit Beginn der Waffenruhe im April. Der Flugbetrieb am Münchner Flughafen läuft wieder weitgehend normal. Am Abend war nach einem Feueralarm der Kontrollturm evakuiert worden. Dadurch mussten Starts und Landungen für knapp 2 Stunden gestoppt werden und rund 35 Maschinen umgeleitet werden. Rock im Park hat am Wochenende an allen 3 Tagen jeweils 80.000 Fans auf das Nürnberger Zeppelinfeld gelockt. Auf den Bühnen haben dabei internationale Bands wie Linkin Park, Volbeat und Iron Maiden gestanden. Der deutsche Tennisspieler Alexander Zverev hat das Finale der French Open gewonnen. Er hat den Italiener Flavio Cobolli in 5 Sätzen besiegt. Zverev hat damit seinen ersten Grand Slam-Titel geholt. Das waren die Max Neo Schlagzeilen. Ausführliche Nachrichten gibt es in einer Stunde.
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1: Im Studio Kira Boll, guten Morgen. Israel hat erneut militärische Ziele im Iran attackiert. Damit hat Israel auf neue iranische Raketenangriffe reagiert. Es war der erste Angriff seit Beginn der Waffenruhe im April. Auslöser für die erneute Eskalation waren israelische Angriffe auf die libanesische Hauptstadt Beirut. US-Präsident Donald Trump hat den israelischen Ministerpräsident Benjamin Netanyahu vor einer Gefährdung der laufenden Friedensgespräche zwischen den USA und dem Iran durch weitere Militärschläge gewarnt. Der Flugbetrieb am Münchner Flughafen läuft wieder weitgehend normal. Am Abend war nach einem Feueralarm der Kontrollturm evakuiert worden. Dadurch mussten Starts und Landungen für knapp 2 Stunden gestoppt werden und rund 35 Maschinen umgeleitet werden. Der Grund für den Brandgeruch war nach Angaben der Fluggesellschaft ein defektes Bauteil in der Lüftungsanlage. Außerdem hatten Fluglotsen vor ihrer Evakuierung Rauch eingeatmet. Nach dem Austausch des defekten Teils konnte der Flugbetrieb mit vereinzelten Verspätungen wieder aufgenommen werden. Rock im Park hat am Wochenende an allen 3 Tagen jeweils 80.000 Fans auf das Nürnberger Zeppelinfeld gelockt. Auf den Bühnen haben dabei internationale Bands wie Linkin Park, Volbeat und Iron Maiden gestanden. Max Neo-Reporterin Lena Schnelle war vor Ort.
2: Am Freitag und Samstag war das Wetter etwas wechselhaft, aber das hat die Fans nicht davon abgehalten, zu den Bühnen zu strömen. Pünktlich zum letzten Festivaltag gab es dann gestern viel Sonnenschein. Für eine Überraschung hat das Festivalteam am Freitagabend gesorgt. Die amerikanische Band Blink-182 ist als erster Headliner für das nächste Jahr angekündigt worden. Laut Veranstalter wurde damit ein lang gehegter Wunsch vieler BesucherInnen erfüllt. Blink-182 feiert nächstes Jahr damit ihr Debüt bei Rock im Park. Auch die Einsatzkräfte und Behörden sind zufrieden mit dem diesjährigen Festival. Rock im Park sei friedlich und organisatorisch reibungslos verlaufen.
1: Im nächsten Jahr findet Rock im Park dann vom 4. bis zum 6. Juni statt. Der Ticketverkauf startet auch schon morgen ab 12 Uhr. Der deutsche Tennisspieler Alexander Zverev hat das Finale der French Open gewonnen. Er hat den Italiener Flavio Cobolli in 5 Sätzen und nach über 4 Stunden Spielzeit besiegt. Damit hat er seinen ersten Grand-Slam-Titel geholt. Zverev ist somit der erste Deutsche seit 1937, der die French Open gewonnen hat. Für den gebürtigen Hamburger ist es der bisher größte Erfolg seiner Karriere. An seinem persönlichen Schicksalsort in Paris hat er gemeinsam mit dem gesamten Team sein großes Happy End gefeiert. Das waren die Max Neo Nachrichten. Die nächsten Nachrichten gibt es dann in einer Stunde.
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1: Im Studio Kira Bold. Guten Tag. Israel hat erneut militärische Ziele im Iran attackiert. Damit hat Israel auf neue iranische Raketenangriffe reagiert. Es war der erste Angriff seit Beginn der Waffenruhe im April. Auslöser für die erneute Eskalation waren israelische Angriffe auf die libanesische Hauptstadt Beirut. US-Präsident Donald Trump hat den israelischen Ministerpräsident Benjamin Netanyahu vor einer Gefährdung der laufenden Friedensgespräche zwischen den USA und dem Iran durch weitere Militärschläge gewarnt. Der Flugbetrieb am Münchner Flughafen läuft wieder weitgehend normal. Am Abend war nach einem Feueralarm der Kontrollturm evakuiert worden. Dadurch mussten Starts und Landungen für knapp 2 Stunden gestoppt werden und rund 35 Maschinen umgeleitet werden. Der Grund für den Brandgeruch war nach Angaben der Fluggesellschaft ein defektes Bauteil in der Lüftungsanlage. Außerdem hatten Fluglotsen vor ihrer Evakuierung Rauch eingeatmet. Nach dem Austausch des defekten Teils konnte der Flugbetrieb mit noch vereinzelten Verspätungen wieder aufgenommen werden. Rock im Park hat am Wochenende an allen 3 Tagen jeweils 80.000 Fans auf das Nürnberger Zeppelinfeld gelockt. Auf den Bühnen haben dabei internationale Bands wie Linkin Park, Volbeat und Iron Maiden gestanden. Max Neo Reporterin Lena Schnelle war vor Ort.
2: Am Freitag und Samstag war das Wetter etwas wechselhaft, aber das hat die Fans nicht davon abgehalten, zu den Bühnen zu strömen. Pünktlich zum letzten Festivaltag gab es dann gestern viel Sonnenschein. Für eine Überraschung hat das Festivalteam am Freitagabend gesorgt. Die amerikanische Band Blink-182 ist als erster Headliner für das nächste Jahr angekündigt worden. Laut Veranstalter wurde damit ein lang gehegter Wunsch vieler BesucherInnen erfüllt. Blink-182 feiert nächstes Jahr damit ihr Debüt bei Rock im Park. Auch die Einsatzkräfte und Behörden sind zufrieden mit dem diesjährigen Festival. Rock im Park sei friedlich und organisatorisch reibungslos verlaufen.
1: Im nächsten Jahr findet Rock im Park dann vom 4. bis zum 6. Juni statt. Der Ticketverkauf startet auch schon morgen ab 12 Uhr. Der deutsche Tennisspieler Alexander Zverev hat das Finale der French Open gewonnen. Er hat den Italiener Flavio Cobolli in 5 Sätzen und nach über 4 Stunden Spielzeit besiegt. Damit hat er seinen ersten Grand-Slam-Titel geholt. Zverev ist somit der erste Deutsche, der seit 1937 die French Open gewonnen hat. Für den gebürtigen Hamburger ist es der bisher größte Erfolg seiner Karriere. An seinem persönlichen Schicksalsort in Paris hat er gemeinsam mit dem gesamten Team sein großes Happy End gefeiert. Das waren die Max Neo Nachrichten. Die nächsten Nachrichten gibt es dann in einer Stunde.
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2: Im Studio Kira Bold. Guten Tag. Israel hat erneut militärische Ziele im Iran attackiert. Damit hat Israel auf neue iranische Raketenangriffe reagiert. Es war der erste Angriff seit Beginn der Waffenruhe im April. Auslöser für die erneute Eskalation waren israelische Angriffe auf die libanesische Hauptstadt Beirut. US-Präsident Donald Trump hat den israelischen Ministerpräsident Benjamin Netanyahu vor einer Gefährdung der laufenden Friedensgespräche zwischen den USA und dem Iran durch weitere Militärschläge gewarnt. Der Flugbetrieb am Münchner Flughafen läuft wieder weitgehend normal. Am Abend war nach einem Feueralarm der Kontrollturm evakuiert worden. Dadurch mussten Starts und Landungen für knapp 2 Stunden gestoppt werden und rund 35 Maschinen umgeleitet werden. Der Grund für den Brandgeruch war nach Angaben der Fluggesellschaft ein defektes Bauteil in der Lüftungsanlage. Außerdem hatten Fluglotsen vor ihrer Evakuierung Rauch eingeatmet. Nach dem Austausch des defekten Teils konnte der Flugbetrieb mit noch vereinzelten Verspätungen wieder aufgenommen werden. Rock im Park hat am Wochenende an allen 3 Tagen jeweils 80.000 Fans auf das Nürnberger Zeppelinfeld gelockt. Auf den Bühnen haben dabei internationale Bands wie Linkin Park, Volbeat und Iron Maiden gestanden. Max Neo-Reporterin Lena Schnelle war vor Ort.
3: Am Freitag und Samstag war das Wetter etwas wechselhaft, aber das hat die Fans nicht davon abgehalten, zu den Bühnen zu strömen. Pünktlich zum letzten Festivaltag gab es dann gestern viel Sonnenschein. Für eine Überraschung hat das Festivalteam am Freitagabend gesorgt. Die amerikanische Band Blink-182 ist als erster Headliner für das nächste Jahr angekündigt worden. Laut Veranstalter wurde damit ein lang gehegter Wunsch vieler BesucherInnen erfüllt. Blink-182 feiert nächstes Jahr damit ihr Debüt bei Rock im Park. Auch die Einsatzkräfte und Behörden sind zufrieden mit dem diesjährigen Festival. Rock im Park sei friedlich und organisatorisch reibungslos verlaufen.
2: Im nächsten Jahr findet Rock im Park dann vom 4. bis zum 6. Juni statt. Der Ticketverkauf startet auch schon morgen ab 12 Uhr. Der deutsche Tennisspieler Alexander Zverev hat das Finale der French Open gewonnen. Er hat den Italiener Flavio Cobolli in 5 Sätzen und nach über 4 Stunden Spielzeit besiegt. Damit hat er seinen ersten Grand-Slam-Titel geholt. Zverev ist somit der erste Deutsche, der seit 1937 die French Open gewonnen hat. Für den gebürtigen Hamburger ist es der bisher größte Erfolg seiner Karriere. An seinem persönlichen Schicksalsort in Paris hat er gemeinsam mit dem gesamten Team sein großes Happy End gefeiert. Das waren die Max Neo Nachrichten. Die nächsten Nachrichten gibt es dann in einer Stunde.
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1: Im Studio Kira Bold. Guten Tag. Die israelische Armee hat nach heftigen Raketenbeschuss erneut militärische Ziele im Iran attackiert. Dabei hat sich Ministerpräsident Benjamin Netanyahu über Warnungen von US-Präsident Donald Trump hinweggesetzt. Laut Medienberichten wurden über heftige Einschläge in Teheran und Tebris sowie Isfahan und nahe der Stadt Karaj berichtet. Zuvor hat der Iran den Norden Israels mit Raketen angegriffen. In Israel haben Behörden landesweit Schulen geschlossen und alle öffentlichen Schutzräume geöffnet. Die Verteidigungssysteme haben laut Militärangaben bereits mehrere Raketen über Jerusalem abgefangen. An den deutschen Flughäfen haben steigende Drohnensichtungen im vergangenen Jahr schnell wachsende Kosten verursacht. Das Deutsche Zentrum für Luft- und Raumfahrt hat insgesamt 226 Vorfälle registriert. Mehr als die Hälfte der Sichtungen hat zu Teil- oder Vollsperrungen des Flughafens geführt. Durch Flugannullierungen und weitere Folgekosten ist der Gesamtschaden auf bis zu 160 Millionen Euro gestiegen. Die meisten Störfälle haben die Behörden dabei in München und Frankfurt verzeichnet. Vermutet werden unbedarfte Hobbypiloten sowie auch geheimdienstliche oder terroristische Hintergründe. Rock im Park hat am Wochenende an allen drei Tagen jeweils 80.000 Fans auf das Nürnberger Zeppelinfeld gelockt. Auf den Bühnen haben dabei internationale Bands wie Linkin Park, Volbeat und Iron Maiden gestanden. Max Neo-Reporterin Lena Schnelle war vor Ort.
2: Am Freitag und Samstag war das Wetter etwas wechselhaft, aber das hat die Fans nicht davon abgehalten, zu den Bühnen zu strömen. Pünktlich zum letzten Festivaltag gab es dann gestern viel Sonnenschein. Für eine Überraschung hat das Festivalteam am Freitagabend gesorgt. Die amerikanische Band Blink-182 ist als erster Headliner für das nächste Jahr angekündigt worden. Laut Veranstalter wurde damit ein lang gehegter Wunsch vieler BesucherInnen erfüllt. Blink-182 feiert nächstes Jahr damit ihr Debüt bei Rock im Park. Auch die Einsatzkräfte und Behörden sind zufrieden mit dem diesjährigen Festival. Rock im Park sei friedlich und organisatorisch reibungslos verlaufen.
1: Im nächsten Jahr findet Rock im Park dann vom 4. bis zum 6. Juni statt. Der Ticketverkauf startet auch schon morgen ab 12 Uhr. Der deutsche Tennisspieler Alexander Zverev hat das Finale der French Open gewonnen. Er hat den Italiener Flavio Cobolli in 5 Sätzen und nach über 4 Stunden Spielzeit besiegt. Damit hat er seinen ersten Grand-Slam-Titel geholt. Zverev ist somit der erste Deutsche, der seit 1937 die French Open gewonnen hat. Für den gebürtigen Hamburger ist es der bisher größte Erfolg seiner Karriere. An seinem persönlichen Schicksalsort in Paris hat er gemeinsam mit dem gesamten Team sein großes Happy End gefeiert. Das waren die Max Neo Nachrichten. Die nächsten Nachrichten gibt es dann in einer Stunde.
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1: Im Studio Kira Bold. Guten Tag. Die israelische Armee hat nach heftigem Raketenbeschuss erneut militärische Ziele im Iran attackiert. Dabei hat sich Ministerpräsident Benjamin Netanyahu über Warnungen von US-Präsident Donald Trump hinweggesetzt. Laut Medienberichten wurden über heftige Einschläge in Teheran und Tebris sowie Isfahan und nahe der Stadt Karaj berichtet. Zuvor hat der Iran den Norden Israels mit Raketen angegriffen. In Israel haben Behörden landesweit Schulen geschlossen und alle öffentlichen Schutzräume geöffnet. Die Verteidigungssysteme haben laut Militärangaben bereits mehrere Raketen über Jerusalem abgefangen. An den deutschen Flughäfen haben steigende Drohnensichtungen im vergangenen Jahr schnell wachsende Kosten verursacht. Das Deutsche Zentrum für Luft- und Raumfahrt hat insgesamt 226 Vorfälle registriert. Mehr als die Hälfte der Sichtungen hat zu Teil- oder Vollsperrungen des Flughafens geführt. Durch Flugannullierungen und weitere Folgekosten ist der Gesamtschaden auf bis zu 160 Millionen Euro gestiegen. Die meisten Störfälle haben die Behörden dabei in München und Frankfurt verzeichnet. Vermutet werden unbedarfte Hobbypiloten sowie auch geheimdienstliche oder terroristische Hintergründe. Das ausverkaufte Festival Rock im Park in Nürnberg ist gestern zu Ende gegangen. Die Hilfsorganisationen haben nach dem Veranstaltungsende heute Morgen eine positive Abschlussbilanz gezogen. Über 2030 ehrenamtliche Einsatzkräfte mussten sich auf dem Festivalgelände um insgesamt 2572 Beschwerden und Verletzungen kümmern. Laut Einsatzleiter Thilo Könige vom Bayerischen Roten Kreuz gab es keine ungewöhnlichen Einsätze.
2: Wir haben wieder 80.000 sehr gut gelaunte Festivalbesucher und da gibt es für uns die normalen Hoch- und Tiefs. Anreisetag, da bauen viele das erste Mal ein Zelt auf oder klappen den Campingstuhl das erste Mal auf. Da gibt es dann so die ersten kleineren Verletzungen und seit die Konzerte laufen, haben wir natürlich auch so ein paar Alltagsgeschichten. Aber es gibt eigentlich nicht so die sensationellen Festivalgeschichten, die man hört, sondern wir haben ja eigentlich eine sehr, sehr solide Alltagsversorgung. Hier haben Leute Bauchschmerzen, Rückenschmerzen, hier knicken Leute um. Das ist eine schöne Regelversorgung und ist eine schön herausfordernde Situation für uns.
1: Im nächsten Jahr findet Rock im Park dann vom 4. bis zum 6. Juni statt. Der Ticketverkauf startet auch schon morgen ab 12 Uhr. Der HC Erlangen hat am letzten Spieltag der Handball-Bundesliga-Saison eine Niederlage beim TVW Stuttgart hinnehmen müssen. Die geschwächte Mannschaft hat sich trotz großem Kampfgeist am Ende mit 17:22 geschlagen gegeben. Dabei hat Erlangens Trainer Johannes Sellin teilweise wegen vieler Verletzter fünf junge Nachwuchsspieler aus der U23 eingesetzt. Zur Halbzeitpause haben die Erlanger noch mit 9:7 geführt. In der zweiten Hälfte hat der Stuttgarter Nationalspieler Kai Häfner die Gastgeber dann zur Führung geworfen. Das waren die Max-Neo-Nachrichten. Die nächsten Nachrichten gibt es dann in einer Stunde.
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1: Im Studio Kira Bold. Guten Tag. Ein Erdbeben der Stärke 7,8 hat heute Morgen die südlichen Philippinen erschüttert. Bei der Katastrophe vor der Küste der zweitgrößten Insel Mindanao sind mindestens 15 Menschen ums Leben gekommen. Zudem haben die örtlichen Behörden bisher mehr als 120 verletzte Personen registriert. Zahlreiche Gebäude sind außerdem eingestürzt und haben Menschen auf die Straßen getrieben. In einer betroffenen Schule haben die Trümmer laut Berichten mehrere Personen eingeschlossen. Die zunächst für mehrere Länder herausgegebenen Tsunami-Warnungen sind inzwischen weitestgehend aufgehoben worden. An den deutschen Flughäfen haben steigende Drohnensichtungen im vergangenen Jahr schnell wachsende Kosten verursacht. Das Deutsche Zentrum für Luft- und Raumfahrt hat insgesamt 226 Vorfälle registriert. Mehr als die Hälfte der Sichtungen hat zu Teil- oder Vollsperrungen des Flughafens geführt. Durch Flugannullierungen und weitere Folgekosten ist der Gesamtschaden auf bis zu 160 Millionen Euro gestiegen. Die meisten Störfälle haben die Behörden dabei in München und Frankfurt verzeichnet. Vermutet werden unbedarfte Hobbypiloten sowie auch geheimdienstliche oder terroristische Hintergründe. Das ausverkaufte Festival Rock im Park in Nürnberg ist gestern zu Ende gegangen. Die Hilfsorganisationen haben nach dem Veranstaltungsende heute Morgen eine positive Abschlussbilanz gezogen. Über 2030 ehrenamtliche Einsatzkräfte mussten sich auf dem Festivalgelände um insgesamt 2572 Beschwerden und Verletzungen kümmern. Laut Einsatzleiter Thilo Könicke vom Bayerischen Roten Kreuz gab es keine ungewöhnlichen Einsätze.
2: Wir haben wieder 80.000 sehr gut gelaunte Festivalbesucher und da gibt es für uns die normalen Hoch- und Tiefs. Anreisetag, da bauen viele das erste Mal ein Zelt auf oder klappen einen Campingstuhl das erste Mal auf. Da gibt es dann so die ersten kleineren Verletzungen und seit die Konzerte laufen, haben wir dann natürlich auch so ein paar Alltagsgeschichten. Aber es gibt eigentlich nicht so die sensationellen Festivalgeschichten, die man hört, sondern wir haben ja eigentlich eine sehr, sehr solide Alltagsversorgung. Hier haben Leute Bauchschmerzen, Rückenschmerzen, hier knicken Leute um. Das ist eine schöne Regelversorgung und ist eine schön herausfordernde Situation für uns.
1: Im nächsten Jahr findet Rock im Park dann vom 4. bis zum 6. Juni statt. Der Ticketverkauf startet auch schon morgen ab 12 Uhr. Der HC Erlangen hat am letzten Spieltag der Handball-Bundesliga-Saison eine Niederlage beim TVW Stuttgart hinnehmen müssen. Die geschwächte Mannschaft hat sich trotz großem Kampfgeist am Ende mit 17:22 geschlagen gegeben. Dabei hat Erlangens Trainer Johannes Sellin teilweise wegen vieler Verletzter 5 junge Nachwuchsspieler aus der U23 eingesetzt. Zur Halbzeitpause haben die Erlanger noch mit 9:7 geführt. In der zweiten Hälfte hat der Stuttgarter Nationalspieler Kai Häfner die Gastgeber dann zur Führung geworfen. Das waren die Max Neo Nachrichten. Die nächsten Nachrichten gibt es dann in einer Stunde.
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2: Im Studio Kira Bold. Guten Tag. Ein Erdbeben der Stärke 7,8 hat heute Morgen die südlichen Philippinen erschüttert. Bei der Katastrophe vor der Küste der zweitgrößten Insel Mindanao sind mindestens 15 Menschen ums Leben gekommen. Zudem haben die örtlichen Behörden bisher mehr als 120 verletzte Personen registriert. Zahlreiche Gebäude sind außerdem eingestürzt und haben Menschen auf die Straßen getrieben. In einer betroffenen Schule haben die Trümmer laut Berichten mehrere Personen eingeschlossen. Die zunächst für mehrere Länder herausgegebenen Tsunami-Warnungen sind inzwischen weitestgehend aufgehoben worden. In Bonn haben heute die zweiwöchigen Klimaverhandlungen zur Vorbereitung der nächsten UN-Klimakonferenz begonnen. Dabei hat UN-Klimachef Simon Steele die jüngste Hitzewelle in Westeuropa als brutale Erinnerung an die Folgen der Klimakrise bezeichnet. Diese extremen Wetterereignisse haben laut Steele sowohl menschlich als auch wirtschaftlich schwere Folgen gehabt. Die aktuellen Beratungen auf Fachebenen bereiten die Weltklimakonferenz im November im türkischen Antalya vor. Das ausverkaufte Festival Rock im Park in Nürnberg ist gestern zu Ende gegangen. Die Hilfsorganisationen haben nach dem Veranstaltungsende heute Morgen eine positive Abschlussbilanz gezogen. Über 2030 ehrenamtliche Einsatzkräfte mussten sich auf dem Festivalgelände um insgesamt 2572 Beschwerden und Verletzungen kümmern. Laut Einsatzleiter Thilo Könige vom Bayerischen Roten Kreuz gab es keine ungewöhnlichen Einsätze.
3: Wir haben wieder 80.000 sehr gut gelaunte Festivalbesucher und da gibt es für uns die normalen Hoch- und Tiefs. Anreisetag, da bauen viele das erste Mal ein Zelt auf oder klappen einen Campingstuhl das erste Mal auf. Da gibt es dann so die ersten kleineren Verletzungen und seit die Konzerte laufen, haben wir dann natürlich auch so ein paar Alltagsgeschichten. Aber es gibt eigentlich nicht so die sensationellen Festivalgeschichten, die man hört, sondern wir haben ja eigentlich eine sehr, sehr solide Alltagsversorgung. Hier haben Leute Bauchschmerzen, Rückenschmerzen, hier knicken Leute um. Das ist eine schöne Regelversorgung und ist eine schön herausfordernde Situation für uns.
2: Im nächsten Jahr findet Rock im Park dann vom 4. bis zum 6. Juni statt. Der Ticketverkauf startet auch schon morgen ab 12 Uhr. Die deutsche Nationalmannschaft hat am Samstag ihre Generalprobe für die Weltmeisterschaft gegen die USA erfolgreich bestritten. Das Team von Bundestrainer Julian Nagelsmann hat das letzte Testspiel in Chicago mit 2:1 gewonnen. Kai Havertz hat die DFB-11 bereits in der zweiten Minute in Führung geköpft. Nach dem zwischenzeitlichen Ausgleich hat Leroy Sané in der zweiten Halbzeit den entscheidenden Endstand erzielt. Am kommenden Sonntag hat die Nationalmannschaft in Houston ihr erstes WM-Gruppenspiel gegen Curaçao vor sich. Das waren die Max Neo Nachrichten. Die nächsten Nachrichten gibt es dann in einer Stunde.
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1: Im Studio Kira Bold. Guten Tag. In Bonn haben heute die zweiwöchigen Klimaverhandlungen zur Vorbereitung der nächsten UN-Klimakonferenz begonnen. Dabei hat UN-Klimachef Simon Steele die jüngste Hitzewelle in Westeuropa als brutale Erinnerung an die Folgen der Klimakrise bezeichnet. Diese extremen Wetterereignisse haben laut Steele sowohl menschlich als auch wirtschaftlich schwere Folgen gehabt. Die aktuellen Beratungen auf Fachebenen bereiten die Weltklimakonferenz im November im türkischen Antalya vor. Im Kosovo hat die linke Partei von Premierminister Albin Kurti die Parlamentswahl gewonnen. Nach Auszählung fast aller Stimmen ist die Regierungspartei auf rund 43% der Stimmen gekommen. Damit hat sie ihre absolute Mehrheit verloren und sie sind nun auf einen Koalitionspartner angewiesen. Es ist bereits die dritte Parlamentswahl innerhalb von 16 Monaten in dem Balkanland gewesen. Bisher konnten sich Regierung und Opposition nicht auf ein neues Staatsoberhaupt einigen. Das ausverkaufte Festival Rock im Park in Nürnberg ist gestern zu Ende gegangen. Die Hilfsorganisationen haben nach dem Veranstaltungsende heute Morgen eine positive Abschlussbilanz gezogen. Über 2030 ehrenamtliche Einsatzkräfte mussten sich auf dem Festivalgelände um insgesamt 2572 Beschwerden und Verletzungen kümmern. Laut Einsatzleiter Thilo Könige vom Bayerischen Roten Kreuz gab es keine ungewöhnlichen Einsätze.
2: Wir haben wieder 80.000 sehr gut gelaunte Festivalbesucher und da gibt es für uns die normalen Hoch- und Tiefs. Anreisetag, da bauen viele das erste Mal ein Zelt auf oder klappen den Campingstuhl das erste Mal auf. Da gibt es dann so die ersten kleineren Verletzungen und seit die Konzerte laufen, haben wir natürlich auch so ein paar Alltagsgeschichten. Aber es gibt eigentlich nicht so die sensationellen Festivalgeschichten, die man hört, sondern wir haben ja eigentlich eine sehr, sehr solide Alltagsversorgung. Hier haben Leute Bauchschmerzen, Rückenschmerzen, hier knicken Leute um. Das ist eine schöne Regelversorgung und ist eine schön herausfordernde Situation für uns.
1: Im nächsten Jahr findet Rock im Park dann vom 4. bis zum 6. Juni statt. Der Ticketverkauf startet auch schon morgen ab 12 Uhr. Die deutsche Nationalmannschaft hat am Samstag ihre Generalprobe für die Weltmeisterschaft gegen die USA erfolgreich bestritten. Das Team von Bundestrainer Julian Nagelsmann hat das letzte Testspiel in Chicago mit 2:1 gewonnen. Kai Havertz hat die DFB-Elf bereits in der zweiten Minute in Führung geköpft. Nach dem zwischenzeitlichen Ausgleich hat Leroy Sané in der zweiten Halbzeit den entscheidenden Endstand erzielt. Am kommenden Sonntag hat die Nationalmannschaft in Houston ihr erstes WM-Gruppenspiel gegen Curaçao vor sich. Das waren die Max-Neo-Nachrichten. Die nächsten Nachrichten gibt es noch in dieser Stunde in unserem Nachrichtenmagazin.
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2: Im Studio Kira Bold. Guten Tag. Die israelische Armee hat nach heftigen Raketenbeschuss erneut militärische Ziele im Iran attackiert. Dabei hat sich Ministerpräsident Benjamin Netanyahu über Warnungen von US-Präsident Donald Trump hinweggesetzt. Laut Medienberichten wurden über heftige Einschläge in Teheran und Tebris sowie Isfahan und nahe der Stadt Karaj berichtet. Zuvor hat der Iran den Norden Israels mit Raketen angegriffen. In Israel haben Behörden landesweit Schulen geschlossen und alle öffentlichen Schutzräume geöffnet. Die Verteidigungssysteme haben laut Militärangaben bereits mehrere Raketen über Jerusalem abgefangen.

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1: Im Studio Kira Bold. Guten Tag. Ein Erdbeben der Stärke 7,8 hat heute Morgen die südlichen Philippinen erschüttert. Bei der Katastrophe vor der Küste der zweitgrößten Insel Mindanao sind mindestens 15 Menschen ums Leben gekommen. Zudem haben die örtlichen Behörden bisher mehr als 120 verletzte Personen registriert. Zahlreiche Gebäude sind außerdem eingestürzt und haben Menschen auf die Straßen getrieben. In einer betroffenen Schule haben die Trümmer laut Berichten mehrere Personen eingeschlossen. Die zunächst für mehrere Länder herausgegebene Tsunami-Warnungen sind inzwischen weitestgehend aufgehoben worden. Die israelische Armee hat nach heftigem Raketenbeschuss erneut militärische Ziele im Iran attackiert. Dabei hat sich Ministerpräsident Benjamin Netanyahu über Warnungen von US-Präsident Donald Trump hinweggesetzt. Laut Medienberichten wurden über heftige Einschläge in Teheran und Tebris sowie Isfahan und nahe der Stadt Karaj berichtet. Zuvor hat der Iran den Norden Israels mit Raketen angegriffen. In Israel haben Behörden landesweit Schulen geschlossen und alle öffentlichen Schutzräume geöffnet. Die Verteidigungssysteme haben laut Militärangaben bereits mehrere Raketen über Jerusalem abgefangen. Im Kosovo hat die linke Partei von Premierminister Albin Kurti die Parlamentswahl gewonnen. Nach Auszählung fast aller Stimmen ist die Regierungspartei auf rund 43% der Stimmen gekommen. Damit hat sie ihre absolute Mehrheit verloren und sie sind nun auf einen Koalitionspartner angewiesen. Es ist bereits die dritte Parlamentswahl innerhalb von 16 Monaten in dem Balkanland gewesen. Bisher konnten sich Regierung und Opposition nicht auf ein neues Staatsoberhaupt einigen. In Bonn haben heute die zweiwöchigen Klimaverhandlungen zur Vorbereitung der nächsten UN-Klimakonferenz begonnen. Dabei hat UN-Klimachef Simon Steele die jüngste Hitzewelle in Westeuropa als brutale Erinnerung an die Folgen der Klimakrise bezeichnet. Diese extremen Wetterereignisse haben laut Steele sowohl menschlich als auch wirtschaftlich schwere Folgen gehabt. Die aktuellen Beratungen auf Fachebenen bereiten die Weltklimakonferenz im November im türkischen Antalya vor.

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1: Im Studio Kira Bold. Guten Tag. Der Flugbetrieb am Münchner Flughafen läuft wieder weitgehend normal. Am Abend war nach einem Feueralarm der Kontrollturm evakuiert worden. Dadurch mussten Starts und Landungen für knapp 2 Stunden gestoppt werden und rund 35 Maschinen umgeleitet werden. Der Grund für den Brandgeruch war nach Angaben der Fluggesellschaft ein defektes Bauteil in der Lüftungsanlage. Außerdem hatten Fluglotsen vor ihrer Evakuierung Rauch eingeatmet. Nach dem Austausch des defekten Teils konnte der Flugbetrieb mit noch vereinzelten Verspätungen wieder aufgenommen werden. An den deutschen Flughäfen haben steigende Drohnensichtungen im vergangenen Jahr schnell wachsende Kosten verursacht. Das Deutsche Zentrum für Luft- und Raumfahrt hat insgesamt 226 Vorfälle registriert. Mehr als die Hälfte der Sichtungen hat zu Teil- oder Vollsperrungen des Flughafens geführt. Durch Flugannullierungen und weitere Folgekosten ist der Gesamtschaden auf bis zu 160 Millionen Euro gestiegen. Die meisten Störfälle haben die Behörden dabei in München und Frankfurt verzeichnet. Vermutet werden unbedarfte Hobbypiloten sowie auch geheimdienstliche oder terroristische Hintergründe.

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1: Im Studio Kira Bold. Guten Tag. Rock im Park hat am Wochenende an allen drei Tagen jeweils 80.000 Fans auf das Nürnberger Zeppelinfeld gelockt. Auf den Bühnen haben dabei internationale Bands wie Linkin Park, Volbeat und Iron Maiden gestanden. Max-Neo-Reporterin Lena Schnelle war vor Ort.
2: Am Freitag und Samstag war das Wetter etwas wechselhaft, aber das hat die Fans nicht davon abgehalten, zu den Bühnen zu strömen. Pünktlich zum letzten Festivaltag gab es dann gestern viel Sonnenschein. Für eine Überraschung hat das Festivalteam am Freitagabend gesorgt. Die amerikanische Band Blink 182 ist als erster Headliner für das nächste Jahr angekündigt worden. Laut Veranstalter wurde damit ein lang gehegter Wunsch vieler BesucherInnen erfüllt. Blink 182 feiert nächstes Jahr damit ihr Debüt bei Rock im Park. Auch die Einsatzkräfte und Behörden sind zufrieden mit dem diesjährigen Festival. Rock im Park sei friedlich und organisatorisch reibungslos verlaufen.
1: Das ausverkaufte Festival Rock im Park in Nürnberg ist gestern zu Ende gegangen. Die Hilfsorganisationen haben nach dem Veranstaltungsende heute Morgen eine positive Abschlussbilanz gezogen. Über 2030 ehrenamtliche Einsatzkräfte mussten sich auf dem Festivalgelände um insgesamt 2572 Beschwerden und Verletzungen kümmern. Laut Einsatzleiter Thilo Könicke vom Bayerischen Roten Kreuz gab es keine ungewöhnlichen Einsätze.
3: Wir haben wieder 80.000 sehr gut gelaunte Festivalbesucher und da gibt es für uns die normalen Hoch- und Tiefs. Anreisetag, da bauen viele das erste Mal ein Zelt auf oder klappen den Campingstuhl das erste Mal auf. Da gibt es dann so die ersten kleineren Verletzungen und seit die Konzerte laufen, haben wir natürlich auch so ein paar Alltagsgeschichten. Aber es gibt eigentlich nicht so die Sensation.

0: traditionellen Festivalgeschichten immer über, sondern wir haben ja eigentlich eine sehr, sehr solide Alltagsversorgung. Hier haben Leute Bauchschmerzen, Rückenschmerzen, hier knicken Leute um. Das ist eine schöne Regelversorgung und ist eine schön herausfordernde Situation für uns.
1: Im nächsten Jahr findet Rock im Park dann vom 4. bis zum 6. Juni statt. Der Ticketverkauf startet auch schon morgen ab 12 Uhr.

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1: Im Studio Kira Bold. Guten Tag. Der deutsche Tennisspieler Alexander Zverev hat das Finale der French Open gewonnen. Er hat den Italiener Flavio Cobolli in 5 Sätzen und nach über 4 Stunden Spielzeit besiegt. Damit hat er seinen ersten Grand-Slam-Titel geholt. Zverev ist somit der erste Deutsche, der seit 1937 die French Open gewonnen hat. Für den gebürtigen Hamburger ist es der bisher größte Erfolg seiner Karriere. An seinem persönlichen Schicksalsort in Paris hat er gemeinsam mit dem gesamten Team sein großes Happy End gefeiert. Der HC Erlangen hat am letzten Spieltag der Handball-Bundesliga-Saison eine Niederlage beim TVW Stuttgart hinnehmen müssen. Die geschwächte Mannschaft hat sich trotz großem Kampfgeist am Ende mit 17:22 geschlagen gegeben. Dabei hat Erlangens Trainer Johannes Sellin teilweise wegen vieler Verletzter 5 junge Nachwuchsspieler aus der U23 eingesetzt. Zur Halbzeitpause haben die Erlanger noch mit 9:7 geführt. In der zweiten Hälfte hat der Stuttgarter Nationalspieler Kai Häfner die Gastgeber dann zur Führung geworfen. Die deutsche Nationalmannschaft hat am Samstag ihre Generalprobe für die Weltmeisterschaft gegen die USA erfolgreich bestritten. Das Team von Bundestrainer Julian Nagelsmann hat das letzte Testspiel in Chicago mit 2:1 gewonnen. Kai Havertz hat die DFB-Elf bereits in der 2. Minute in Führung geköpft. Nach dem zwischenzeitlichen Ausgleich hat Leroy Sané in der 2. Halbzeit den entscheidenden Endstand erzielt. Am kommenden Sonntag hat die Nationalmannschaft in Houston ihr erstes WM-Gruppenspiel gegen Curaçao vor sich. Das war das Max Neo Nachrichtenmagazin. 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

0: Deutschland ist es 18 Uhr.
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4: Hallo, hallo und herzlich willkommen und vor allem auch herzlich willkommen zurück zu unserer heutigen Ausgabe des Funklust F-Worts, unserer feministischen Sendungsreihe.
5: Solltet ihr gerade erst eingeschaltet haben, wir beschäftigen uns noch bis kommenden Sonntag in insgesamt 8 Sendungen mit Feminismus in verschiedenen Bereichen wie Medizin, Alltag, Führungsposition oder eben
4: Musik und Kultur, um die es sich bei uns beiden heute dreht. In der vergangenen Stunde haben wir schon mal ein bisschen auf verschiedene Themen geschaut, mit denen sich Feminismus in Musik und Kultur beschäftigen.
5: Um etwas tiefer in die Materie einzusteigen, haben wir uns heute Professor Rode Breimann von der Musikhochschule Nürnberg ins Studio eingeladen.
4: Dazu aber gleich mehr. Bevor wir mit dem ersten Song reinstarten, fehlt eigentlich nur noch zu erwähnen, wer wir eigentlich sind.
5: Wir sind Barbara.
4: Das bin ich. Und Moritz.
5: Das bin ich. Und wir werden die kommende Sendung von einer Menge Leute im Hintergrund unterstützt. Schaut dafür gerne einmal bei uns auf Instagram unter funklust.de, also dem Instagram-Kanal funklust.de, vorbei.
4: Vor dem Interview hört ihr jetzt aber erstmal Herbert Grönemeyer mit Männer.

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2: Es ist 18.05 Uhr und wir machen uns gerade schon stark klar für unser Live-Interview. Als wir überlegt haben, wen wir für die Sendung Musik und Kultur anfragen könnten, sind wir irgendwann über ein ziemlich spannendes Forschungsfeld gestolpert. Musikspezifische Genderforschung.
1: Ich weiß noch, wie du mir den Link dazu geschickt hast und ich sofort dachte, hey, das ist ja absolut perfekt. Vor allem, weil wir ja erst dachten, dass wir eine Band einladen oder so. Aber im Endeffekt ist der Blickwinkel, den uns unsere Interviewgästin jetzt mitbringt, nochmal ein etwas anderer und dadurch eben super bereichernd für unsere Sendung.
2: Deshalb freuen wir uns sehr, in der nächsten Stunde zusammen mit Professor Susanne Rode-Breimann tiefer in das Thema Frauen in der Musik und Kultur einsteigen zu können. Wie wurden kulturschaffende Frauen unsichtbar gemacht? Was ist eigentlich musikspezifische Genderforschung generell? Was versteht man darunter? Und wie sieht es eigentlich mit Machtmissbrauch an Musikhochschulen aus?
1: Das klären wir gleich im F-Wort-Interview. Also holt euch eine Limo und genießt die nächsten 4 Minuten Frauenpower mit The Pretty Reckless und Witches Burn.

0: Das Interview. Wir sind mitten in unserer Sendung zu Feminismus in Musik und Kultur. Ich bin Barbara und neben mir, da steht Moritz.
1: Und neben, beziehungsweise vor mir, steht Professor Susanne Rode-Breimann. Sie ist Professorin für musikspezifische Genderforschung und Artistic Research an der Hochschule für Musik in Nürnberg. 2006 hat sie an der Hochschule für Musik und Theater in Hannover das Forschungszentrum Musik und Gender gegründet und ist bis 2024 auch geleitet. Von 2019 bis 2024 war sie außerdem auch Präsidentin der Hochschule in Hannover.
0: Frau Rode-Breimann forscht unter anderem zu Frauen in der Musik und Kultur der frühen Neuzeit, Geschlechtergerechtigkeit in der Musik und kulturellem Handel von Frauen. Wir freuen uns sehr, dass Sie sich heute die Zeit für uns genommen haben. Hallo.
2: Hallo, ich freue mich auch auf das Gespräch.
1: Wir starten unsere Interviews immer mit einer kleinen Schnellfragerunde, um Sie als Gästin etwas besser kennenzulernen. Also gerne so kurz wie möglich antworten. Sind Sie bereit?
2: Ja.
1: Kaffee oder Tee?
2: Kaffee.
0: Abenteuerreise oder Entspannungsurlaub?
2: Absolut Entspannungsurlaub.
1: Was macht Sie sofort wütend?
2: Dummheit.
0: Sehr verständlich. Was macht Ihnen Hoffnung?
2: Junge Menschen, die sich auf den Weg begeben und neue Horizonte abstecken.
1: Welches Klischee nervt?
2: Oh, ganz viele Klischees über Männer und Frauen.
0: Ihr feministisches Vorbild, haben Sie da eins?
2: Hildegard Hambrücher.
0: Wer ist das?
2: Ja, das ist vor ihrer Zeit. Also eine der ersten ganz großen Politikerinnen in der FDP. Also als die FDP noch was ganz anderes war. Ganz tolle Politikerin.
1: Und zum Abschluss noch ein Buch, das alle gelesen haben sollten.
2: Ich glaube, es würde ich gar nicht empfehlen wollen. Also jeder soll ein Buch lesen und dem anderen weitererzählen, warum er das toll findet.
0: Das ist eigentlich eine sehr schöne Antwort. Ich finde, das sollten wir mehr machen.
1: Das auf jeden Fall, ja.
0: Wir steigen gleich noch inhaltlich tiefer ein in unserem F-Wort Deep Dive und im Interview und klären unter anderem, was genderspezifische musikspezifische Genderforschung eigentlich ist. Ich mache das immer falsch rum. Aber davor hören wir noch Cinderella Snapped von Jax. Ein Song für all die Disney-Prinzessinnen, die im Schatten eines Mannes stehen und davon so ziemlich die Nase voll haben.

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3: Und damit herzlich willkommen zurück an alle da draußen. Wir sind jetzt mitten in unserem Interview, beziehungsweise gerade schön am Anfang und haben Frau Professor Rode Breimann bei uns. Und ich würde gleich am Anfang einfach mal mit der Frage reinstarten. Musikspezifische Genderforschung ist ein Fach oder ein Bereich, unter dem sich manche vielleicht nichts vorstellen können. Könnten Sie vielleicht kurz erklären, was das ist?
4: Ja, sehr gerne. Also aus der klassischen Musik kommt, an Musikhochschulen lernt, haben wir ja die ganzen großen Meister vor uns, also Bach, Beethoven, Brahms und so weiter. Und wie wir alle wissen, wie viele Komponistinnennamen können Sie jetzt aus dem Hinterkopf aufrufen? Also das ist immer sehr mager. Und so hat das Fach auch gestartet in den 80er Jahren, dass man plötzlich gemerkt hat, wieso immer nur Männer als Komponisten, die wir aufführen? Was anderes wissen wir gar nicht. Und hat dann Komponistinnen gesucht. Und das ist auch verdienstvoll. Gibt jetzt zum Beispiel Musik und Gender im Internet, eine große Internetplattform, die unglaublich viel gesichertes Wissen über Frauen, also eben zugänglich macht, also über Komponistinnen und Interpretinnen. Und ich habe dann eben das verknüpft mit diesem Interesse an geschichtlichen Systemen, um zu gucken, unter welchen Bedingungen konnten Frauen und Männer an Kultur teilhaben, konnten sie gestalten. Also das heißt, das geht über die Komponistinnen und die Interpretinnen hinaus. Also das ist auch Ermöglicherinnen oder Lehrerinnen oder, was weiß ich, Ideenstifterinnen oder Salonführende. Und ich wollte das gerne machen, weil durch die Ausbildungssituationen in den früheren Jahrhunderten Frauen eben ganz schwer den Weg gehen konnten der Professionalisierung. Also sie waren nicht zugelassen an Hochschulen oder zu Ausbildungsinstitutionen. Vor allem in der frühen Neuzeit ging das alles durch also Kirchen, Kapellen, also Chorknaben, Karrieren und so weiter. Und das heißt, wenn man jetzt nicht in eine Professionalisierung einsteigen kann, wie wir das heutzutage im Studium ja alle kennen und können, und dann ist es sehr schwierig, seine Potenziale zu entfalten. Und das heißt, dann sucht man nach Komponistinnen und kommt immer zu der Aussage, naja, einen zweiten Beethoven finden wir aber nicht. Und dann hängen sie in so einer Schleife von irgendwie immer wiederholen von Benachteiligungsgeschichten. Also Frauen können in den Bildungssituationen nicht so durchstarten, obwohl sie so begabt sind wie Männer. Und deswegen kommen sie eben nicht ganz oben an. Und da wollte ich weg. Ich wollte eine andere Geschichte erzählen. Und mich hat es auch interessiert, wo waren die Frauen? Ich meine, man geht mal einmal durch ein Museum und guckt auf die Bilder, da sind natürlich immer Frauen und Männer drauf. Also Frauen waren ja immer in den Gesellschaften dabei und sie haben auch in sehr verschiedenen Rollen eben mitgewirkt, mitgestaltet, ermöglicht. Und das ist eben dieses Verknüpfen zwischen Musikgeschichte und kulturellem Handeln, also breiter zu schauen. Und das passt dann nicht mehr so ganz unter Frauenforschung, Genderforschung, sondern mit diesem musikspezifische Genderforschung ist diese Öffnung. Also was ist musikspezifisch? Das ist eben nicht nur das aufgeschriebene, komponierte Werk, sondern das sind auch Performance-Erfahrungen. Wie gehen Frauen auf die Bühne? Wie gehen Männer auf die Bühne? Also das ist einfach ein weiterer Begriff von den Inhalten, die zu erforschen sind und die spannend zu erforschen sind.
3: Haben Sie vielleicht einen jetzt noch etwas konkreteren Gegenstand, mit dem Sie sich in Ihrer Forschung befassen?
4: Naja, im Moment bin ich tatsächlich wieder an Forschung von Komponistinnen. Also so ist es dann, gibt es dann auch wieder so Kehrtwendungen. Aber wir sind jetzt nah an Nürnberg. Nürnberg ist eine Stadt, wo die Frauen immer in den Handwerksbetrieben auch mit tätig waren. Und es gibt sehr viele Druckereien, wo auch sehr viele Musikalien gedruckt worden sind. Also seit es den Druck gibt, war das eine Stadt, wo wirklich viel gedruckt wurde. Und da sind eben auch immer Frauen mit tätig gewesen, beziehungsweise die haben dann den Betrieb weitergeführt, wenn die Männer starben und so weiter. Das heißt, das ist ein ganz konkreter regionaler Bezug, so zu schauen. Oder gehen wir einen Ort weiter nach Bayreuth mit Wilhelmine von Bayreuth, mit dem Opernhaus. Also das hat nicht nur der Mann auf den Weg gebracht, sondern auch diese kulturinteressierte Frau. Also das wäre ein nächstes regionales Beispiel. Und so gibt es einfach unendliche Mengen an Themen, die man forschen kann.
3: Oder dann doch ich. Okay. Es ist ja jetzt doch ein sehr nischiges, ich würde sagen sehr vielen vermutlich auch unbekanntes Forschungsfeld. Vielleicht einfach mal zur Aufklärung. Wie neu ist das?
4: Ja, es ist ein kleines Feld. Also es gibt, ich weiß es gerade gar nicht, 4 Professorinnen mit dieser Schwerpunktsetzung in Deutschland. Und es hat angefangen eben wirklich in der ersten Welle des Feminismus und da wirklich ein Gleichstellungsansprüchen, gleichen Möglichkeiten, die errungen wurden. Also es hat schon auch so einen feministischen Impetus am Anfang gehabt. Und dann ist die erste Stelle in Detmold und mit dem Archiv in Unna gegründet worden, eingerichtet worden. Und jetzt sind wir eigentlich an einem Punkt, wenn eine Stelle von so einer Denomination frei wird, dass man eher sagt, ja, das ist jetzt in der Breite angekommen, wir brauchen gar nicht mehr diese Spezialisierung, das machen wir in der Breite, das machen alle ein bisschen mit. Wir sind alle inzwischen gendersensibel, also in den Sprachwissenschaften, in den Kulturwissenschaften, da braucht es keine Spezialistinnen. Aber ich muss sagen, gerade mit dem Stichwort Sammlung, also es ist inzwischen so viel zusammengetragen in quasi 40 Jahren, also Archivfrau und Musik in Kassel, jetzt Frankfurt. Das sind ja auch alles Schätze, mit denen man jetzt weiterarbeiten muss. Und ich bin im Moment gerade vollkommen geflasht, weil in der englischen und amerikanischen Musikwissenschaft sehr, sehr viele tolle Bücher jetzt in den letzten 5 Jahren, so ein Füllhorn von unglaublich qualitativen Studien und Büchern mit kulturwissenschaftlichen Ansätzen erschienen ist, wo man denkt, naja, wir haben wirklich noch lange nicht alles zu Ende geforscht, also lasst uns das mal einmal weitermachen.
0: Ich finde, man merkt auf jeden Fall, dass man da ganz viel entdecken kann und auch wie unfassbar spannend das als Forschungsfeld ist, obwohl es ja eigentlich viele, würde ich sagen, kennen das nicht als Forschungsfeld. Und wir haben uns auch so ein bisschen gefragt, wie kommt man dazu? Also wie sind Sie dazu gekommen, in die musikspezifische Genderforschung zu gehen?
4: Ja, das ist wirklich eine gute Frage. Also ich habe über Alban Bergs Lulu promoviert, was ja nun heute würde ich das als, also mitten im Zentrum von Genderforschung betrachten. Ich habe das aber als normale Musikwissenschaft gemacht damals. Also was da für eine Thematik der Hauptperson ist, bin ich nicht mal irgendwie drüber gestolpert. Also das war, da sind wir jetzt 80er Jahre. Und dann bin ich dazu gekommen, durch die Tätigkeit an Universitäten und Musikhochschulen, also erst Universitäten, eben als ich anfing, auch in Bayern, gab es 3,8% Professorinnen auf Lehrstühlen und das ist ja nichts. Und ich hatte so als Mittelbaufrau Kolleginnen, also meine Mutter ist schon Akademikerin gewesen, also Lehrerin, und die hatten zum Teil keine Mütter, die schon berufstätig waren und haben sich zum Teil unglaublich geplagt mit diesem Wechsel des Rollenbildes. Also wer bin ich? Wie kann ich meine Stimme erheben als Frau? Und da hat es bei mir Klick gesagt. Und dann war auch wirklich so ein Experiment in Bayreuth an der Uni in der Afrikanistik eine Professorin mal zu berufen. Also da war ich Mittelbauvertreterin und wir waren so ein ganz großartiges Team, ein Kollege, eine Kollegin. Und das ist eben dieser Afrika-Schwerpunkt auch in Bayreuth, wo wir ja auch in Afrika Matriarchate haben. Also andere Gesellschaftsformen, wo die Geschlechterbeziehungen anders sind oder Geschlechterhierarchien auch. Und ab da ging's los und hat mich dann nicht mehr losgelassen.
0: Das ist klar. Wenn wir jetzt mal zurück zur Musik kommen, welche Rolle hat oder spielt Musik denn, abgesehen von der Forschung, noch in Ihrem Leben?
4: Naja, also ich habe ja ein Doppelstudium studiert, also auch praktische Musik, und habe das auch noch eine Weile konzertierend auf der Bühne gemacht und habe dann eine Situation, kommen wir zum Thema Vereinbarkeit von Beruf und Familie, plötzlich gehabt, in der ich steckte. Also ich pendelte zwischen Bremen und Bonn. Ich wollte mich habilitieren. Ich hatte 3 Stiefkinder. Wir hatten ein Haus gekauft, was wir renovierten. Und der akademische Musikdirektor der Uni Bonn sagte, Mann, ich habe gesehen, Sie haben ja studiert, wollen wir nicht Weihnachten 4. Brandenburgisches Konzert? Und ich sagte, ja, wunderbar, das sofort. Und habe gemerkt, ich bin nicht mehr auf dem professionellen Level. Und habe es dann einfach schweren Herzens aufgegeben und habe es auch dauerhaft aufgegeben. Also wenn man dann nachher in der Musikhochschule arbeitet und sich dann auch abends in die Konzerte der Studierenden reinsetzt, dann weiß man so sehr, wo die Niveaulinie liegt oder wo das Niveau ist. daneben finde ich das ganz schwer, im besten Sinne als Dilettantin weiter Musik zu machen. Also meine Musik ist eine gehörte Musik.
0: Sie haben gesagt, Sie haben das auch im Rahmen von Familie, Habilitation. Dankeschön. Job, Karriere, musste man irgendwie Prioritäten setzen. Würden Sie sagen, Sie als Frau mussten da auch anders Prioritäten setzen als jetzt Ihr Mann zum Beispiel?
4: Naja, also der Einstiegssong, wann ist ein Mann ein Mann? Ich glaube, die Männer haben genauso ihre Rollenbilder zu klären und sie haben auch genauso zu organisieren, wie sie Vereinbarkeit von Beruf und Familie leben wollen. Also ich sehe das nicht mehr so, dass nur die Frauen da die schwere Last tragen. Also sie tragen schon noch mehr Sorgearbeit, das wissen wir ja auch aus Zahlen. Aber wenn beide auf dem Qualifikationsweg sind und studieren und an einen Beruf anstreben, das ist nicht viel leichter für die Männer. Und es ist, glaube ich, so, dass jeder auf irgendetwas verzichten muss, damit diese Quadratur des Kreises funktioniert. Und da muss man sich sehr gut absprechen. Aber zum Glück kenne ich auch inzwischen sehr viele Männer, auch die sich an Kinderbetreuung beteiligen und auch Elternzeit nehmen. Aber es gibt ja dieses Audit familiengerechte, also Beruf und Familie, und da sind die Hochschulen sehr viel früher auditiert worden als zum Beispiel die großen Autofirmen. Und ich hatte eine wissenschaftliche Mitarbeiterin, deren Mann eben in der Autoindustrie arbeitete, und das war undenkbar im Mittelmanagement, dass man dann Elternzeit nimmt. Und das geht nicht. Also ich meine, da müssen auch alle Teilsysteme der Gesellschaft dann Spielraum geben, dass das möglich ist.
3: Sie haben jetzt da über die Musikhochschulen vor allem gesprochen. Würden Sie sagen, dass die Musikszene, Industrie dem Ganzen was voraus hat oder vor allem die Hochschulen?
4: Nein, in dem Fall meinte ich jetzt tatsächlich die Hochschulen. Also wir haben schon ein bisschen mehr Spielraum. Wir haben flexiblere Arbeitszeiten. Wir haben das schon, leben das als Kultur viel, viel stärker. Also auch Teilzeitmöglichkeiten. Also da sind einfach die Hochschulen schon relativ gut aufgestellt, so würde ich es mal sagen. Die Musikszene ist eher wieder schwierig. Also wenn Sie dann zum Beispiel nach dem Studium ins Orchester gehen und das Orchester macht eine Tournee nach Ostasien, wo lassen Sie die Kinder? Also das ist in dem oberen Segment von Verbindlichkeit in der Berufstätigkeit in der Musikszene immer noch sehr schwer.
3: Sie haben es jetzt gerade schon mit Professionalität angesprochen. Da haben wir uns auch eben die Frage gestellt, wie ist das, wenn Musik eben nicht nur mehr ein Hobby ist, sondern auch Beruf? Also so als kunstschaffende Person in ihrem Beruf muss man ja zumindest anders mit der Zeit umgehen als bei einem Hobby und mehr Zeit, Energie und Muße investieren. Wie ist da die Lebensrealität von Frauen, haben wir uns vor allem die Frage jetzt gestellt.
4: Ja, ganz schwer. Also zu beantworten, vielleicht auch nur in Einzelfällen. Sie haben das eben selbst schon gesagt, also man braucht sehr viel professionelle Konzentration in dem Beruf. Andererseits lernen das auch alle. Also die lernen ja auch, studieren ja schon vorm Studium so und so viel, also 10.000 Stunden sagt man immer, vorm Studium ist schon geübt worden. Das heißt, Musikstudierende können eigentlich ganz gut mit Zeit umgehen. Und ich habe dann tatsächlich auch oft gemerkt, wenn die dann ein Kind bekommen, also im Studium oder eher dann auch im wissenschaftlichen Mittelbau, dass die sehr gut organisieren können. Also dass die auch so richtig auf dem Punkt sind. Wenn sie 2 Stunden haben, dann machen sie auch 2 Stunden was. Aber es ist schon hart. Also Touren, also ob es jetzt auch Jazz, Rock, Pop ist, auf Tour zu gehen oder eben Orchesterdienste, die abends sind und. Aber dann haben wir so Beispiele wie Joanna Malwitz, eine der abends sind und. Aber dann haben wir so Beispiele wie Joanna Malwitz, eine der Frauen unter den Dirigentinnen,

0: jetzt auch aber ganz viel auch raus, dass es super viel Aufwand ist, allein organisatorisch sich dann Zeitpläne zu erstellen, dass das alles funktioniert. Also gar nicht so einfach.
1: Ganz bestimmt. Also schon eine Aufgabe, das zu lösen.
0: Wir gehen gleich nach dem nächsten Song ein bisschen in die Vergangenheit und schauen uns da kulturhandelnde Frauen an. Davor hören wir einmal eine Frau, die in der Musikszene es schon sehr weit gebracht hat und sich auch sehr viel für das Thema Feminismus einsetzt, nämlich Pink mit Dear Mr. President.

0: Das war Dear Mr. President von Pink. Bei uns zu Gast ist gerade Professor Susanne Rode-Breimann von der Musikhochschule Nürnberg. Wir haben mit ihr gerade über Forschung und die Lebensrealität von Frauen in der Musik gesprochen. Und für viele ist Musik auch mehr als einfach nur ein Hobby. Trotzdem sind sehr viele einflussreiche und erfolgreiche Frauen heute etwas in Vergessenheit gefragen.
1: Wir haben für euch
0: geraten. Verzeihung.
1: Wir haben für euch da mal ein paar eher berühmtere Beispiele rausgesucht. Einmal gab es zum Beispiel Clara Schumann. Sie war Pianistin und Komponistin im 19. Jahrhundert und galt auch als Wunderkind, weil sie auf dem Klavier sehr virtuos unterwegs war. Und sie hat schon als Kind tatsächlich den Robert Schumann kennengelernt, den sie dann später geheiratet hat und mit ihm auch 8 Kinder hatte. Ja, und heute wird sie halt oft zur Ehefrau von Robert Schumann degradiert. Ein anderes Beispiel ist Maria Anna Mozart. Sie war die Schwester von dem uns allen bekannten Wolfgang Amadeus Mozart, auch eine sehr talentierte Pianistin und Komponistin, aber viele ihrer Werke sind auch einfach verloren gegangen. Obwohl auch sie maßgeblich zur musikalischen Entwicklung ihres Bruders beigetragen hat, kennt man heute halt vor allem den Wolfgang Amadeus Mozart. Frau Rode-Breimann, möchten Sie hier noch eine Person ergänzen? Wir haben jetzt ja sehr berühmte Beispiele rausgesucht. Fällt Ihnen da noch was ein zu?
2: Ja, da fällt mir ganz viel ein. Also es ist immer die Frau an seiner Seite, die hat schon noch eine Chance, erinnert zu werden. Also wir könnten jetzt noch Fanny Hensel sagen, also Fanny Mendelssohn, die Schwester von Felix Mendelssohn. Und das sind immer die Frauen, die dann doch so mitgenannt werden, weil die Forschung eben über die Hauptperson so groß ist. Ich beschäftige mich im Moment gerade mit Mariana Martinez. Das ist eine Mozart-Umfeld. Und da wissen wir dann aus den Mozart-Briefen immer diesen Namen schon. Hat auch sehr viel komponiert, hat einen ganz fabelhaften Salon geführt in Wien. Also kam wer auch immer, also das auch Durchreisende, das war ein berühmter Salon. Also wir haben immer wieder diese Personengruppe, wo wir immerhin noch die Namen wissen, aber dann oft erstmal wieder die Noten suchen müssen, neu herausgeben müssen. Aber wir haben natürlich auch, oder so eine, noch ein anderer Fall, das sind ja jetzt immer die Männer. Ich kann noch mal Francesca Caccini sagen. Das ist dann die Tochter, die berühmte Tochter des Vaters, Giulio Strozzi, den man eben kennt aus der Musikgeschichte. Also die werden so mittransportiert und haben insofern noch eine bessere Chance, wieder ins Licht zurückgeholt zu werden, als diejenigen, die nicht so eine berühmte Gestalt in ihrem Umfeld hatten. Da wird es dann richtig kompliziert. Und dann haben wir immer wieder das Phänomen, dass die Musikkritik oder dann eben auch irgendwann das Fach Musikwissenschaft immer solche Heldenerzählungen verfasst, dass die Frauen dann während ihrer Lebzeit durchaus bekannt waren, aufgeführt wurden und dann aber 100 Jahre später war das komplett vergessen und wurde oft auch so abgewertet dann. Also wenn man die Menschen nicht mehr selbst spielen hört, also sie waren ja oft dann entweder Geigerin oder Sängerin oder Pianistin und wenn man noch als Zeitgenosse hören kann, wie gut die spielen, dann ist die Anerkennung doch viel größer da, als wenn man das nicht mehr hören kann. Und nach 100 Jahren kann man das ohne Schallplatten und dergleichen, kann man es halt nicht mehr sich vorstellen. Und dann ist es sofort wieder weg. Das heißt, das sind immer so Prozesse, sie wieder einzuschreiben in die Musikgeschichte. Und das geht ganz wunderbar. Also ich mache so eine ganz grundständige Musikgeschichtsvorlesung in Nürnberg in der Hochschule. Und es gibt fast keine Sitzung, wo nicht auch über Frauen gesprochen wird. Und das finde ich eine ganz schöne Erfahrung. Das finden die auch nicht mehr fremd. Also da sagt keiner, was reden Sie da eigentlich immer? Also das könnte ich mir vorstellen in meinem Studium. Also das ist dann 40 Jahre eben, wo das anfing mit dieser Forschung. Da war das noch sehr, sehr undenkbar eigentlich.
0: Daran angesetzt, vielleicht auch einmal zurückgegriffen, wie sind denn diese Frauen eigentlich unsichtbar gemacht worden? Wenn Sie sagen, zur Zeit, in der sie gelebt haben, waren sie bekannt, aber später nicht mehr. Wie ist das dann passiert?
2: Naja, also wir haben eben einmal den Musikdruck. Also sobald sie ein Stück komponieren und das nicht gedruckt wird, sondern nur in der Handschrift irgendwo liegt, ist es sehr viel gefährdeter, dass wir es einfach nicht mehr anschauen. Es liegt dann vielleicht in der Bibliothek oder es liegt im Koffer auf dem Boden bei irgendwelchen Nachkommen oder es wird weggeworfen. Das ist ein Punkt. Und das zweite ist tatsächlich, dass die Räume, in denen Musik aufgeführt wurde, sich so sehr geändert haben im 18., 19. Jahrhundert. Also das, was wir heute so als Konzertbetrieb haben, gab es da ja noch nicht, sondern es gab eben viel mehr auch Salons, wo man dann Abendgesellschaft hatten einmal in der Woche und hören konnte. Und diese Transformation von Musik, die für diese Situation geschrieben worden ist, auf die große Konzertbühne, das ist auch mal ein bisschen was Problematisches.
1: Würden Sie auch sagen, dass, also wenn wir viel von Frauen in der Vergangenheit sprechen, dann kann man ja oft auch sagen, dass sie aktiv unsichtbar gemacht wurden,
2: ja,
1: um sie aus der Geschichte rauszuschreiben.
2: Ja, genau.
1: Ist das hier auch passiert?
2: Ja, ja. Und also das ist dann fast schon ein Übergang auch zu Überlegungen zu, wie gebrauchen wir unsere Macht? Also es ist ja immer derjenige, der lehrt, der eine Musikgeschichte schreibt, der in einem, meinetwegen nehmen wir nochmal Schallplattenzeitalter, sagt im die und die Stücke nehmen wir in unser Programm, die und die Stücke nehmen wir nicht in unser Programm. Also wir müssen alle immer unterscheiden, auswählen, ist viel zu viel, das alles zu machen. Und wie weit ist der Horizont? Also auch machen wir immer alles nur mitteleuropäisch oder schaffen wir es vielleicht mal sogar nach Portugal oder nach Schweden zu gucken? Auch das heißt, das ist dann letztlich dieser enge Eurozentrismus, der auf so einen Meisterwerk-Kanon von den besten 100 Werken immer wieder zurückfällt, also auch nochmal nach Corona, dass man die Konzerthäuser wieder voll haben möchte. Und dann macht man eben die richtig tollen, großen Stücke. Also gegen die habe ich auch gar nichts. Das ist tolle Musik. Aber dann ist es eben wieder Mahler und Brahms. Und ja, also das heißt, das sind immer diese Auswahlprozesse. Und dann zu sagen, nein, ich erzähle das aber einmal anders. Also ich mag auch ganz gerne so anonyme Hörversuche zu sagen, also wir haben zum Beispiel ein Lied, was von einem Mann vertont worden ist und von einer Frau. Und jetzt hört euch das mal an und verhandelt darüber, was ist besser, warum, was ist schlechter. Und das ist sehr lustig. Da kommen nämlich dann diese festgefügten Vorstellungen, was ist besser, was kennen wir, womit sind wir aufgewachsen, was hat einen Wert. Also, und das alles mal wegzuschieben und zu sagen, ich höre jetzt mal hin. Und ich höre zum Beispiel, also Josephine Lang hat Goethe-Texte vertont, die sind so toll, da kommt fast Schubert und Schumann dann nicht mehr mit. Ja, also immer das mal so, unsere eigenen Horizonte zu befragen, deswegen meine ich in dieser Schnellrunde auch, besser wir lesen alle ein Buch und sagen anderen, warum das toll ist und was wir entdeckt haben und was man noch nie wusste und noch nie auf dem Schirm hatte und mal hinzuhören oder hinzulesen. Ja, also das glaube ich ist wichtig. Es geht ja nicht anders. Menschliches Leben ist immer mit diesem Auswählen. Also der Tag hat so und so viele Stunden, ein Studium hat so und so viele Semester. Man muss immer sagen, also das sind jetzt meine 5 Themen oder 20 Themen. Und da aber nicht sich festzufahren, sondern auch im Leben das immer mal wieder zu hinterfragen und zu sagen, ja, jetzt höre ich mal was anderes. Also ich habe noch nie finnische Musik gehört, jetzt höre ich die mal. Also solche Dinge oder auch aus vielen anderen Kulturen. Also das ist auch spannend. Also deswegen habe ich auch gar nicht so eine Lieblingsmusik. Natürlich gibt es die, wo mein Herz übergeht, aber also sich darauf einzulassen, auf Tonsprachen, auf also auch Funktionen von Musik, für was wurde das gesungen, gespielt. Das finde ich kolossal spannend. Und das heißt, das nicht Bekannte und nicht Mitgedachte, sowohl auf Frauen, aber eben auch auf einen weiteren Horizont in der Welt, das ist mir wichtig.
1: Wir hatten in unserer Sendung auch schon in Bezug generell auf Kunst und auch auf Literatur den Begriff Kanon mal und haben da auch festgestellt in der Recherche, dass der Kanon halt auch von Männern gemacht wurde.
2: Ja.
1: Und dadurch eben vor allem auch Männerwerke drin vertreten sind.
2: Genau. Und das wiederholt sich immer wieder. Und ich habe ja vorhin über diese englischen und amerikanischen Bücher geschwärmt. Also die haben ja viel mehr so eine Companion-Kultur, also auch so eine tolle Studienliteratur eigentlich. Und da auch zu gucken, welche Frauen schaffen es jetzt da wieder in den Kanon. Clara Schumann schafft's, Fanny Mendelssohn gibt einen Band jetzt über die Geschwister, das schafft's. Dann zum Beispiel interessanterweise Barbara Strozzi, also damit sind wir jetzt im 17. Jahrhundert, die hat auch tolle Musik komponiert, aber diese Kanon-Bildungsprozesse dann auch mal zu reflektieren, das finde ich auch sehr spannend.
0: Vielleicht mal auf die Strukturen geblickt, in die Vergangenheit zurück. Wenn Sie sagen, dass es damals schon gesellschaftliche Strukturen gab, die es Frauen schwer gemacht hat, berühmter oder genauso berühmt wie ihre männlichen Pendants zu werden? Oder ist es vor allem später passiert?
2: Also es ist eine ganz große Klippe, das 18. Jahrhundert. Also das, was wir positiv besetzen als Zeitalter der Aufklärung, wo ja die Geschlechterrollen sehr auseinandergezogen worden sind. Also vorher gab es eigentlich eher immer das Arbeitspaar. Also da waren Frauen und Männer im Grunde genommen mehr präsent als dann in der Aufklärung, wo eben die Frauen ins Häusliche und die Männer in die Öffentlichkeit sortiert wurden. Also um es ganz grob jetzt zu sagen. Und da ist sehr viel passiert an, also wo die zum Beispiel Barbara Strozzi und so weiter, diese Generation ist während der Aufklärung dann so irgendwie verloren gegangen. Und dann nach, also im 19. Jahrhundert sind, glaube ich, nochmal sehr viele verloren gegangen durch nationalstaatliche Überlegungen. Da waren dann eben doch die Helden und die Kämpfer und die Genies, also genieästhetische Vorstellungen. Ja, und die Gründung des Fachs Musikwissenschaft, also das war Anfang 20. Jahr, sagen wir um 1900. Das ist auch nochmal eine spannende Situation. Also das ist ja doch kein Fach wie Physik oder also, sondern die mussten sich dann schon selbst so ein Ansehen verschaffen. Also ich glaube, das ist dann auch eine männliche Vorstellung von einem würdigen Fach, wo dann auch nochmal so Ausschlussgeschichten passiert sind.
1: Wie sahen denn dann früher, wenn wir uns so jetzt zum Beispiel eine Komponistin anschauen wie Clara Schumann oder Fanny Mendelssohn, wie sah deren Lebensrealität ganz konkret aus?
2: Na, sehr verschieden. Also super spannend bei Clara Schumann, also mit dem Robert Schumann zusammen. Sie war eigentlich schon die wirklich weithin anerkannte Pianistin und Komponistin. Und gegen den Widerstand des Vaters haben die dann geheiratet. Und ich meine, da könnten wir auch die Männerbilder dann mal beschreiben. Also so einfach hat Schumann auch nicht gehabt. Also er hatte diese Dystonie auch, also er hat zu viel Klavier geübt und hat eben eine Musikerkrankheit nicht spielen können dann mit dem Finger. Also das heißt, wenn man sich das jetzt so vorstellt, Gustav Mahler sagt das mal zu Alma, also du musst meine Frau sein, nicht meine konkurrierende Kollege. Also wie ist das bei den Schumanns? Seine Karriere auf dem Flügel war hinter ihrer. Sein Komponieren war doch vor ihr vielleicht, beziehungsweise sie hat dann auch sich zurückgenommen da. Und dann kam er in einigen Situationen gar nicht gut klar in der Musikkultur und die Anerkennung seiner Symphonien, also alles schwierig. Und was passiert da so im Geschlechterverhältnis dann zwischen denen? Und sie hatte noch die Kinder und dann seine Erkrankung und dann hat sie ja wirklich doch viele, viele Jahre auch als Pianistin und als Lehrende auch diese Kinder ernähren müssen. Und bei Fanny Mendelssohn ist es eben ganz, ganz anders. Also dieses geschwisterliche Aufwachsen mit ihrem Bruder, mit ihrem sehr geliebten Bruder, also das ist ja fast so eine Spiegelung. Und dann diese Ungerechtigkeitserfahrung, also er durfte nach Italien reisen, sie durfte es nicht. Das war ihr großer Traum, sie hat es dann später gemacht. Und die hat dann eben ja einen Maler geheiratet, den Herrn Hensel, der ihr Tun sehr unterstützt hat. Also das sind auch immer so Stellen in Biografien und ich glaube, das ist immer noch so. Also kommen Sie in eine professionelle Ausbildung? Wie geht's nach der Heirat weiter? Wer macht was mit den Kindern? Und dann nochmal ganz interessant, ich glaube, da guckt man auch erst, wenn man in meinem Lebensalter ist, mehr drauf. Was ist dann, wenn die Frauen Witwen werden? Die haben zum Teil sehr lange danach noch gelebt und haben sehr viel komponiert. Oder eben Clara Schumann hat ja auch eine lange Zeit dann als Witwe gelebt. Also diese Phase, diese Lebensphase, wo dann in einer bestimmten Hinsicht, klingt jetzt ein bisschen grob, ein Freiraum sich auftat, weil eben dieses Aushandeln von Mann und Frau in der Beziehung dann gar nicht mehr geleistet werden muss. Und wenn einigermaßen finanzielle Auskömmlichkeit da ist, dann ist das nochmal so ein Freiraum, wo die auch in einer bestimmten Weise nochmal loslegen können.
1: Was mir bei der Recherche total aufgefallen ist, ich habe eben nach weiblichen Komponistinnen gesucht und ich fand auffällig, wie oft das Frauen waren, die man auch einfach in Kombination mit einem Mann kennt. Mhm. Also in Kombination mit Robert Schumann. Und ich habe mich so ein bisschen gefragt, hat es das für Frauen auch erst möglich gemacht, überhaupt in der Musik sich einen Namen zu machen, quasi an einen Mann drangehängt zu sein?
2: Ja, das ist eine gute Frage. Also es hat bestimmt für die Überlieferung geholfen und für die Orientierung der Nachwelt. Also weil man dann immer denkt, ja, also ich, Schumann sagt mir was, Felix Mendelssohn sagt mir was. Und ob's, ich glaube, bei den Frauen, das ist aber jetzt wirklich nur so ins Unreine gesprochen, die brauchten natürlich auch ein Gegenüber. Also wenn sie nicht ein professionelles Studium machen können, wie wir heute, dann ist es umso wichtiger, dass man ein Gegenüber hat, was mit einem in Gespräch eintritt, vielleicht auch mal sagt, mach das besser, mach das so oder willst du nicht mal so oder dein Stück kommt mir so und so vor. Also das heißt, diese Dialogfähigkeit von jemandem, der das professionell beurteilen kann. Also man sucht sich wahrscheinlich dann, wenn man ohnehin Probleme hat, sein Talent zu entwickeln als Frau in früheren Jahrhunderten, sucht man sich doch eher Männer, die einen darin unterstützen können. Aber es gibt auch ganz schreckliche Geschichten. Johanna Kinkel in Bonn, die einen Musikalienhändler in Köln geheiratet hat, der, wo man ja auch erst denkt, ja immerhin Musikalienhändler ist auch förderliche Nähe, der sie dann wirklich geschlagen hat und es gab eine lange Ehescheidungsgeschichte. Also das entscheidet dann schon so über die Entwicklungsmöglichkeiten. Also ich sage immer auch die Möglichkeitsräume, die Frauen dann hatten, um das Mitgebrachte an Begabung entfalten zu können.
0: Wir haben jetzt sehr viel über die Genies gesprochen. Und die man so kennt, aber kann es sein, dass wir da auch einen gewissen Blickwinkel vergessen, an dem Frauen in Musik und Kultur vor allem auch teilhaben?
2: Na ja, klar, vergessen wir da ganz viel Männer auch. Also das ist ja genau dasselbe. Also es gibt natürlich auch Dutzende von Männern, die gut komponiert haben und auch vergessen sind. Ja, also auch eben durch dieses Sieb geschüttelt worden sind, wo dann nur die 10 ganz Großen bleiben. Und da gibt es auch ganz viel tolle Musik und das verknüpft sich manchmal dann auch mit geschichtlichen Situationen. Nehmen wir Nationalsozialismus. Also wer in einem bestimmten Lebensalter als Komponist dann eben nicht mehr aufgeführt werden durfte, wie soll der ins kulturelle Bewusstsein zurückkehren? Das sind ja lange Geschichten, die dann in den Nachkriegsjahren bis in die, weiß ich nicht, 80er Jahre gedauert haben.
1: Jetzt ist Teil von Musik und Kultur ja nicht nur gerade eben diese Genies, diese Komponistinnen, die man kennt. Ganz viele Menschen machen Kultur ja auch erst im Hintergrund möglich. Wie sehen Sie da so die Rolle der Frau im Historischen? Also wie waren Frauen kulturschaffend, ohne vielleicht im Rampenlicht zu stehen?
2: Naja, das ist ja eben mein Ansatzpunkt mit dem kulturellen Handeln. Also da sind ganz viele Frauen. Also sei es in dem häuslichen Rahmen, wo über Musik gesprochen wird, sei es, dass man Musik zusammenspielt, sei es, dass man, also jetzt Bach-Beispiel, dass man vielleicht auch Stimmen mitschreibt. Also das braucht ja alles eine musikalisches Können und auch einen musikalischen Bildungsstand. Ohne den geht das nicht. Und das sind, also bei Bach gab es ja jetzt auch vor, weiß nicht, 2 Jahren diesen Film mit dem David Striesow. Also da wurde das ja so gezeigt, in welcher letzten Minute dann die Stimmen geschrieben werden und dass das ein Familienunternehmen war. Also die Jungs und die Frau und alle mussten da mit tätig sein. Und davon ist eben sehr, sehr viel. Oder diese Salonkultur im 19. Jahrhundert, also im 18. auch schon. Also machen Sie das mal. Jeden Samstag laden Sie Musiker und Profis und Dilettanten ein und servieren mindestens mal eine Tasse Tee. Also das macht sich ja alles nicht so leicht. Und von Fanny Hensel Mendelssohn gibt es in Hannover im Institut einen sehr kostbaren, teuren Brief. So ein kleines Brieflein, wo sie eben schreibt also kommen da zu der Sonntagsmusik und also das heißt, es ist so ein Verabredungsbrief. Also das ist ja eine große Organisationsleistung. Also wir würden da vielleicht heute sagen, das sind Berufe wie Dramaturgen oder sogar Intendanten oder also das ist ja in einer anderen Form in der bürgerlichen sich formierenden Gesellschaft abgelaufen und da sind Frauen immer dabei gewesen. Und das interessiert mich eben jenseits von Komponistinnen und Interpretinnen.
0: Vielen Dank für die sehr vielen und ausführlichen Antworten. Wir haben jetzt sehr viel über Historisches geblickt. Wir wollen jetzt dann gleich noch auch in das Thema Machtmissbrauch, das haben Sie schon einmal kurz angesprochen, reingehen. Um hier aber kurz einmal eine Pause zu machen, hören wir jetzt gleich noch oder jetzt direkt Wilhelmine und Okay, danke, tschüss mit Mansplaining Survivor.

0: Kommen wir jetzt mal noch zu einem eher unschönen, aber dennoch unglaublich relevanten Thema. Also hier an euch HörerInnen ein kleiner Hinweis. Wir sprechen jetzt über Machtmissbrauch und sexualisierte Gewalt. Wenn ihr das nicht hören könnt oder wollt, dann schaltet gerne in so 15 bis 20 Minuten wieder rein. Dann geht's hier mit anderen Themen weiter.
1: Wir haben uns eine Befragung von Studierenden an 57 staatlich anerkannten Musikhochschulen angeschaut. Da haben über 600 Teilnehmer teilgenommen und die Zahlen dort waren ein bisschen erschreckend. 92% haben Grenzüberschreitungen erfahren, 44% sexuelle Belästigung, 74% Machtmissbrauch und ganze 13% sexualisierte Gewalt. Die ganze Studie gibt's auch online, könnt ihr nachschauen unter der wzb.eu. Die haben das Ganze einmal analysiert. Genau, und wir haben das Ganze auch verglichen mit anderen Studien zu hochschulübergreifend generellen. Und dort ist uns aufgefallen, das ist noch mal drastischer. Also die Zahlen sind noch mal deutlich höher. Und nur mal kurz, um hier Zahlen noch zu nennen, an Unisafe hat eine Studie an Hochschulen allgemein gemacht. Dort waren es 33% sexuelle Belästigung und 3% sexuelle Gewalt. Also 10% Unterschiede sogar noch mal.
0: Und an sich kann man jetzt sagen, Studien vergleichen ist immer nicht so ganz hundertprozentig aussagekräftig, weil wir wissen, Methoden sind unterschiedlich. Aber wir fanden die Abweichung, die ist hier so groß, ist schon ein enormer Unterschied. Und es legt einfach nahe, dass da an Musikhochschulen irgendwie mehr Fälle auftreten. Wir hatten ja ein Vorgespräch mit Ihnen und da haben Sie uns auch eine Doku empfohlen vom SWR, die heißt Machtspiel, missbraucht von Maestro. Und da geht es genau um solche Fälle an Musikhochschulen, an Fällen von Machtmissbrauch, von sexualisierter Gewalt. Und da haben auch einige Betroffene erzählt in der Doku, dass es für sie sehr schwer war, gegen diese Täter vorzugehen. Wie sehen Sie das? Wie ist da die Situation für Betroffene in solchen Systemen?
2: Ja, das ist wirklich ein ganz, ganz ernstes Thema. Und es, also ich möchte wirklich, dass die Welt sich so ändert, dass diese Sachen nicht mehr erlebt werden müssen von Studierenden. Also seit 2015 mit einem sehr spektakulären Fall an der Münchner Musikhochschule ist das Thema bei den Musikhochschulen absolut auf der Agenda und wird auch zum Glück mit solchen Studien wirklich belegt. Also eine Hoffnung von mir ist, dass es jetzt auch, also dass mehr Menschen ihre Erfahrung dann in solchen Studien auch zugeben, weil das im Schwang ist, dass man darüber sprechen kann. Also es wird besprechbar und das ist ja ein erster Schritt. Und das heißt, es werden mehr Fälle benannt, weil eben jetzt auch ein Klima langsam entsteht, wo man das sich traut zu sagen. Also das ist ja ein ganz, ganz dickes Problem. Also Sie kommen in eine Musikhochschule, haben wir vorhin schon mal gehabt, nach so ungefähr 10.000 Stunden, die man vor dem Studium schon mit diesem Instrument verbracht hat und sind in einem hoch konkurrierenden Vergleichsverfahren, also Eignungsprüfungen. Und dann gewinnen sie die Eignungsprüfung und dann geht für sie die Welt auf. Und das ist natürlich irgendwie auch so die erträumte Welt. Und da dann zu sagen, hallo, hier ist was faul, das ist ganz schwer. Und dann kommt noch dazu, dass eben auch bei den Musikhochschulen gar nicht so leicht ist zu sagen, also mit dem Lehrenden habe ich jetzt ein Problem, also dann wechsle ich doch den Lehrenden. Also weil es manche Fächer wirklich nur einmal vertreten gibt an einer Hochschule. Das ist auch eine Spezialproblematik, aber es ist auch ganz einfach wirklich extrem übergriffiges Verhalten, wo ich denke, wieso kann es das immer noch geben? Also kann man sich nicht mal vernünftig mit Studierenden auf den Weg begeben? Also ist einige Jahre her, da war ich in der Sibelius-Akademie in Helsinki zu Besuch und habe einen Unterricht am Klavier miterlebt, wo ich kein Wort verstanden habe, weil ich nicht Finnisch kann und deswegen einfach beobachten konnte, wie dieser Unterricht funktioniert, was die Körper angeht. Und das war ein Unterricht, wo der Lehrende wirklich nicht mal 1,50 Meter an den Studierenden herantrat und auch nicht einmal sagte, ach, jetzt, du musst die Hand so, und dann an die Hand anfasst und die auf die Klaviertastatur runterdrückt oder so. Das muss einfach nicht sein. Das hat einen ganz tollen Effekt gehabt, also ganz guten Ertrag. Das war eine Besserung der Möglichkeiten, mit dem Körper zu arbeiten an dem Instrument, ohne dass da eben wirklich auch nur eine körperliche Nähe war, geschweige denn eine Berührung. Und das ist doch der Weg. Also das geht doch. Und natürlich ist Musik immer eine Tätigkeit, die mit dem Körper zu tun hat. Und dann eben manchmal auch wirklich ohne Art zu sagen, ja, lass doch mal da hinten deine Atmung oder so. Nur, was macht das mit jungen Menschen? Also, das muss aufhören. Und es wird immer gesagt, ja, wir haben auch Nulltoleranz. Ja, das ist ein guter Schritt, aber wie setzt man es denn wirklich um? Und wie schafft man ein Klima, dass sich Studierende trauen, dann auch zu einer Beratung zu gehen und zu sagen, also mir ist das jetzt passiert. Und wie begleitet man denn das? Und da gibt es wirklich noch sehr viel Spielraum. Und ich finde, was die Bewusstseinsarbeit angeht, das habe ich vorhin ja schon gesagt, diese Stelle, dass man sich mal überlegt, wo gebrauche ich also meine Macht als Lehrender? Also Macht vielleicht in Anführungszeichen, aber vielleicht auch nicht. Also wann bin ich der Besserwisser zu sagen, wir spielen jetzt Beethoven-Sonaten und der Studierende sagt vielleicht, ich möchte jetzt mal was von Finnland ausprobieren. Ja, also genau die zu sagen, das ist eine Aushandlung, das ist auf Augenhöhe, was wir im Unterricht, was wir uns vornehmen, ist auch eine Aushandlungssache und nicht so, ich bin derjenige, der in der Hierarchie dasteht und du bist jetzt hier gerade reingekommen als kleiner Student und ich sag dir, wie du dich am besten entwickelst. Natürlich hat man diesen Erfahrungsvorsprung, aber damit umzugehen, das ist schon der Anfang von möglichem Machtmissbrauch, aber mindestens ist es Machtgebrauch. Und das schiebt man ja ganz weg. Also das ist so einige sagen, ich weiß gar nicht, was ich dieses Thema besprechen soll. Damit habe ich doch nichts zu tun. Ich habe doch noch nie einen sexuellen Übergriff auf einen Studierenden begangen. Ja, das ist viel Spielraum dazwischen.
0: Wir haben jetzt ja an Musikhochschulen ganz oft auch tatsächlich Musiker, die lehren, die es auch schon zu sehr viel Bekanntheit geschafft haben, die einfach eine gewisse Art von Prestige auch besitzen in der Szene. Würden Sie sagen, dass es das für Betroffene noch mal schwerer macht, auch gegen Übergriffe vorzugehen? Weil,
2: ja, natürlich. Ja, also ganz massiv. Also wenn Sie den bewunderten Vorbildern sagen sollen, dass sie ein Fehlverhalten haben, das ist sehr, sehr schwer. Und dann muss man noch sagen, finde ich, jetzt kann man auch bei dem Wim Wenders-Diskussion mit Natasja Kinski sehen. Also die Lehrenden kommen ja zum Teil aus einer Zeit, wo man damit noch anders umgegangen ist. Also selbst juristisch, also dieses Nein heißt Nein gab es ja noch nicht. Oder also das heißt, das sind Lehrende, die noch in einer, nennen wir es Libertinage-Situation, ihr Studium gehabt haben und denken, das kann man so machen. Wir haben das ja auch so gemacht. Was ist dabei? Und das hat sich wirklich verschoben. Das finde ich auch sehr gut. Und da eben auch zu begreifen, also ich war in meinem Studium vielleicht anders unterwegs, aber das ist jetzt nicht mehr so. Jetzt ist mal Schluss damit. Also weil wir uns das gemeinsam anders vorstellen.
1: Kann man dann eventuell auch sagen, dass die Täter in gewisser Weise geschützt werden vom System?
2: Ja, eigentlich kann man das sagen. Eigentlich muss man das auch mal sagen. Also, und das kommt auch noch aus einer anderen Situation. Also wenn Sie dann Lehrende haben, die dann eben Fehlverhalten zeigen. Sie müssen ja mit denen auch umgehen. Also jemanden zu kündigen auf Professorenstellen ist wahnsinnig, wahnsinnig schwer. Und das heißt, man arbeitet dann eben nolens volens auch sehr lange daran, Einsicht herzustellen und wieder ins Boot zu holen und eine Situation herzustellen, also auch mit bestimmten Evaluationsmethoden, zum Beispiel dieses Teaching Analysis Polls, zu sagen, da kommt mal jemand in den Unterricht und spricht und wertet das aus. Also das ist ja auch okay. Also selbst im Strafrecht haben wir ja eine Resozialisierung. Also das würde ich jetzt mal unter diesem Thema auch aufrufen, zu sagen, es ist ein Fehlverhalten vorgefallen und jetzt muss ich gucken, den zu enablen, in einem anderen System jetzt wieder gut zu arbeiten. Und das ist dann aber letzten Endes eben was so ein struktureller Schutz auch ist.
0: Jetzt hatten wir vorhin die Zahlen dazu und haben gesehen, an Musikhochschulen ist es nochmal ein gutes Stück mehr als an anderen Hochschulen. Und an sich ist ja Machtmissbrauch, ist die Gefahr zu Machtmissbrauch besteht ja immer, sobald hierarchische Strukturen da sind, sobald jemand Macht über eine andere Person hat. Warum ist es an Musikhochschulen nochmal extremer?
2: Naja, ich habe es ja vorhin schon ein bisschen durchblicken lassen. Ich glaube, die enorme Körperlichkeit des Tuns, das ist eine Rolle, die eben den Körper ganz anders aufruft als in einer Jura-Vorlesung mit und die Menge natürlich auch, die Anonymität von großen Vorlesungen. Also bin jetzt nicht so ganz auf dem Stand, wie das jetzt diskutiert wird, aber wir haben an den Universitäten dann ja oft diese Abhängigkeitsverhältnisse von wissenschaftlichen Mitarbeitenden, also dass die doch sehr viel über ihre Zeit hinaus arbeiten müssen und so. Also da ist diese hierarchische, diese große Hierarchie, die hat da eher das Spielfeld, aber nicht so in dem Basisbereich von Bachelorstudierenden größerer Fächer. Und das macht es natürlich umgekehrt in den Musikhochschulen besonders dramatisch, dass es oft eben sehr junge Menschen sind, die im Bachelor sind und da dann solche Erfahrungen sammeln.
1: Jetzt haben wir sehr über die aktuelle Situation gesprochen und was passiert ist. Vielleicht auch nochmal aus einer etwas positiveren Perspektive. Was hat sich dann vielleicht aber auch schon getan in der Zeit, vor allem auch in der Sie jetzt in dem Bereich schon tätig sind?
2: Naja, es hat sich schon viel getan. Also 2015 standen wir da irgendwie alle entsetzt vor diesem Fall und dann haben alle Hochschulen, alle Musikhochschulen in Deutschland einen Code of Conduct oder eine Richtlinie verfasst. Also so, dass das eine Grundlage gibt, auf der man dann auch das verhandeln kann. Es gibt auch Maßnahmenkataloge, es gibt Schulungen und es gibt Aktionstage. Also die Musikhochschulen haben im letzten November einen Aktionstag gemacht, das soll auch fortgesetzt werden. Und dadurch ist so ein Klima entstanden, in dem das aussprechbar wird. Also in dem man das nicht nach Hause tragen muss alleine. Nur diese Abhängigkeiten, die wir eben besprochen haben, diese Bewunderung führt schon immer noch dazu, dass man das viel zu lange mit sich alleine nach Hause nimmt. Und aber es hat sich eben schon was getan und es ist auch die Reflexion, wann ist das eigentlich ein Übergriff? Das ist ja auch ein Schritt. Also, dass man nicht denkt, ja, das ist wohl ganz normal und das muss ich mir gefallen lassen, sondern dass man das so benennen kann, dass man das anhängig machen kann bei Beratungspersonen, dass es Beratungsstellen gibt, dass es Beschwerdestellen gibt. Also das sind schon alle Schritte. Und eben auch, dass man mindestens jetzt als Einsicht wirklich sagt, es gibt null Toleranz. Also das umzusetzen, da können wir noch einiges leisten, aber das ist ja schon ein Schritt.
1: Das auf jeden Fall. Haben Sie vielleicht noch eine Sache, wo Sie sagen würden, das könnte vielleicht die Situation verbessern?
2: Ja, also das kann man ein bisschen mit dem, jeder liest ein Buch und erzählt davon. Also junge Menschen zu ermutigen, dass sie sprechen, also dass sie das thematisieren, dass sie ihre Weltwahrnehmung thematisieren, dass sie sich einbringen, dass sie einfach nicht schweigen. Und das geht ja.
1: Ich finde, das ist ein sehr schönes Schlusswort.
0: Wir danken Ihnen auf jeden Fall, dass Sie sich die Zeit genommen haben.
2: Vielen Dank, dass Sie das Thema setzen.
0: Ich muss auch sagen, ich fand das alles ultra spannend. Ich habe vorhin schon gesagt, als wir kurz eine Songpause hatten, ich könnte jetzt noch ewig weiterreden, weil ich es wirklich interessant finde. Und da war jetzt auch einiges dabei, worüber ich die nächsten Tage auch nochmal nachdenken werde.
1: Ich auf jeden Fall auch, ja.
0: Gerade was so auch die Unsichtbarkeit, Machung, die Unsichtbarkeit von Frauen angeht, die Musik geschaffen haben, die Kultur möglich gemacht haben. Moritz und ich, wir sind jetzt für euch da draußen noch eine Dreiviertelstunde da und sprechen nochmal über all die Eindrücke, die wir gerade gesammelt haben und blicken nochmal ein bisschen in die Zukunft. Und außerdem kommt später noch Annika zu uns ins Studio und stellt eine feministische Band vor, die heißen Die Arschlöcherin, ganz wundervoller Name. Und wir hören uns gleich wieder. Danke Ihnen, Frau Rode-Breimann.
2: Vielen Dank Ihnen.
1: Und wir hören jetzt noch Icon for Hire mit Now You Know.

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1: So schnell kann eine Stunde rumgehen. 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
2: Jetzt einmal ganz kurz zurück zu unserem Interview. Wir haben gerade eben etwa eine Stunde lang mit Professor Rode Breimann über Feminismus in Musik und Kultur gesprochen.
1: Und dabei ist uns so eine Aussage besonders hängen geblieben, die wir gerne noch einmal für euch abspielen wollen.
3: Mal hinzuhören oder hinzulesen. Ja, also das glaube ich, ist wichtig. Es geht ja nicht anders. Menschliches Leben ist immer mit diesem Auswählen. Also der Tag hat so und so viele Stunden, ein Studium hat so und so viele Semester. Man muss immer sagen, also das sind jetzt meine 5 Themen oder 20 Themen. Und da aber nicht sich festzufahren, sondern auch im Leben das immer mal wieder zu hinterfragen und zu sagen, ja, jetzt höre ich mal was anderes.
1: Also das finde ich sehr, sehr spannend insofern, weil es irgendwie diese Sichtbarkeit machen, die wir immer mal wieder diskutiert haben im Rahmen dieser Sendung, ziemlich auf den Punkt bringt. Am Ende bringt es nichts, wenn jemand anders irgendwas macht. Man muss auch selbst sich das sichtbar machen und mal über den eigenen Tellerrand hinausblicken. Und das ist das, was wir viel mehr tun sollten.
2: Es ist mir auch allein schon bei der Recherche für diese Sendung total aufgefallen, dass ich auf einmal über Frauen was gelernt habe, über Phänomene was gelernt habe, von denen ich gar nichts wusste. Einfach weil dann, gerade wir hatten es auch im Interview von dem Kanon, von dem Kanon an Musik, an Literatur, an Kunst, der eben männlich gemacht wurde, von Männern gemacht wurde und dadurch eben auch vor allem männliche Sachen repräsentiert. Und obwohl wir vielleicht uns als aufgeklärt beschreiben würden, sind wir doch an diesen Kanon irgendwie gebunden, weil wir das ja allein durch die Schule total viel mitkriegen. Wir lesen halt die Werke im Unterricht, die aus diesem Kanon stammen und nicht die der Frauen, die zur gleichen Zeit vielleicht auch Dinge produziert haben, die wir gar nicht kennen, einfach weil sie eben nicht sichtbar sind. Und für mich war das auch, als sie das gesagt hat, war ich so, ja, und auch ich muss, glaube ich, viel mehr auch vielleicht mal aktiv recherchieren nach Sachen, die ich gar nicht kenne, die aber auch total bereichernd sein können.
1: Das auf jeden Fall. Ich dachte mir auch so, das ist eigentlich was ich sehr viel versuche, Dinge einfach kennenzulernen, die ich nicht kenne, und am Ende bleibe ich aber dank Algorithmen und so weiter trotzdem irgendwie immer wieder beim Gleichen, und da aus diesen eigenen Mustern auch mal auszubrechen, aktiv zu sein. Ich finde bei Kultur, wenn wir über Musik und Kultur sprechen, ist das auch so ein wichtiges Thema. Aktiv werden. Also nicht nur selber machen, sondern auch aktiv konsumieren. Konsumieren ist irgendwie ein doofes Wort jetzt hierfür, aber ich denke, du und alle da draußen wissen, was ich damit meine oder verstehen das. So auch einfach mal zuzuhören und zu sagen, ich mache jetzt nicht einfach nur irgendwas läuft im Hintergrund und ach, klingt ganz cool, sondern auch mal zu schauen, hey, was gefällt mir eigentlich außerhalb davon? Gibt es andere Kulturen, die ich noch nie wahrgenommen habe, und einfach mal so eine Art Roulette spielen, welches Land höre ich mir heute mal an, und mal zu gucken, vielleicht finde ich auch was von Frauen, wenn wir jetzt schon im Thema sind, oder Flinterpersonen, worauf ich sonst nie gestoßen wäre.
2: Absolut. Und ich hatte gerade einen Gedanken.
1: Ich nämlich auch.
2: Dann sprich du zuerst deinen aus.
1: Mach ich zuerst. Und weil ich selber nämlich tatsächlich auch gesagt habe, und redet darüber mit anderen Menschen. Das ist es nämlich. Weil ich habe mir gerade gedacht, ja, aber wie soll man denn aus seinen eigenen Mustern ausbrechen? Ja, ziemlich, also einfach in Anführungszeichen, indem man mit anderen Menschen redet und sagt, hey, hast du Musikempfehlung für mich?
2: Was, finde ich, sowieso was ist, was wir viel mehr tun sollten, weil ich persönlich profitiere da total von, dass zum Beispiel Moritz mir immer mal wieder Bands empfiehlt, die ich mir anhöre und mir denke, hä, das gefällt mir voll gut.
1: So. Ich wollte jetzt schamlos Eigenwerbung machen, das mache nicht nur ich, sondern das machen eigentlich wir beide regelmäßig in Sendungen. Aber eigentlich Funklust an sich versucht das ja, aber so, jetzt mal aufhören mit der schamlosen Eigenwerbung, denn es gibt ja so viel mehr Leute, die das tun. Also generell kulturschaffende Personen, Instagram-Kanäle, Radioanstalten, sonst was, Kultureinrichtungen, das mehr auch einfach mal aus den eigenen Mustern auszubrechen und nicht einfach nur, sorry, Netflixer machen. Wobei auch Netflix da mal was Gutes vorschlagen kann, also ja.
2: Ja, und nicht nur aus den eigenen Mustern, sondern im Endeffekt sind wir auch alle in patriarchalen Mustern gefangen. Also, dass es so schwer ist, Musik und Kunst von Flinter, von Frauen zu finden, liegt ja auch daran, dass wir in einem patriarchalen System leben, in dem genau diese Kunst eben unterdrückt wird, unsichtbar gemacht wird. Und Vielleicht ist es ein Weg, nicht der einzige, da auszubrechen, indem man im Kleinen anfängt und eben vielleicht ein bisschen gegen das System kämpfen muss, weil gerade so Algorithmen halt dann doch eher wieder das Patriarchale reproduzieren. Aber vielleicht kann man so das System auch von innen heraus verändern. Keine Ahnung, ob das gerade zu groß gedacht ist, aber das finde ich eigentlich einen schönen Gedanken.
1: Ich finde, im kleinen Anfangen ist definitiv nicht zu groß gedacht. Das ist ein guter Ansatz. Mal weg vom Aktivistischen, was ich noch sehr spannend finde, ist, was sie gesagt hat, ist, dass also wir auch Männer vergessen. Also so, das ist was, was wir immer mal wieder jetzt auch aufgegriffen haben. So, wir sehr häufig, wenn wir an Feminismus denken, sind wir an einem Punkt, wo wir sagen, Frauen werden negativ beeinflusst von Männern. Das stimmt aber so als plakative Aussage ja gar nicht, sondern auch Männer leiden darunter. Auch Männer werden vergessen. Auch Männer sind am Ende irgendwo gehen unter, weil sie halt nicht, weil sie unterdrückt werden oder weil sie vielleicht einmal was Falsches gesagt haben.
2: Oder weil sie gar nicht die finanziellen Möglichkeiten haben.
1: Oder finanzielle Möglichkeiten oder was weiß ich. Und das fand ich so gesehen auch sehr, sehr spannend, weil das vergessen wir häufig, dass auch Männer davon profitieren können, wenn wir versuchen, aus patriarchalen Strukturen auszubrechen.
2: Und ich glaube, was wir auch immer wieder vergessen, ist, dass Geschichte, so wie wir sie heute kennen, auch nur ein Konstrukt ist, das wir Menschen gemacht haben. Und in dem Fall, was viele Jahrhunderte lang Männer gemacht haben. Und das, was wir vielleicht denken, was die reale Geschichte war, das müssen wir manchmal vielleicht auch ein bisschen hinterfragen, weil eben Perspektiven ausgelassen werden, die nicht in das Weltbild reingepasst haben.
1: Und auch das ist, also um nochmal auf das, was Frau Rode-Breimann gesagt hat, dass es in historischen Kontexten ganz, ganz anders eigentlich noch war und eigentlich irgendwann erst verändert wurde. Also das, was wir denken, so Frauen wurden schon immer irgendwo in der Musikindustrie klein gehalten, stimmt ja so, wie ich das jetzt wahrgenommen habe, gar nicht.
2: Beziehungsweise also, sie waren sichtbarer, als man das heute denken würde.
1: Genau, sichtbarer auf jeden Fall. Und Sichtbarkeit ist auch ein wundervolles Thema, das wir generell heute auch schon ganz schön viel thematisiert haben. Das ist in dem Fall noch nicht mal ein wichtiger Punkt, der nur für unsere Sendung gerade relevant ist. Ich habe es vorhin auch gedacht über ein Buch, das ich einmal noch mal schnell kurz rausgesucht habe, und zwar mit dem wundervollen Titel Beklaute Frauen, wo es auch um Wissenschaft und Technik und so weiter geht. Und das spielt dann eigentlich in jeder einzelnen Sendung, in der wir gerade irgendwie uns befinden, eine wichtige Rolle.
2: Und neben musikalischen Werken oder Gemälden wird oder wurde der Beitrag von Frauen zu Errungenschaften, eben ob es jetzt in der Musik, Kultur, Wissenschaft ist, oft klein geredet oder eben, wie es der Buchtitel schon sagt, einfach unterschlagen oder geklaut. Gleichzeitig kann Kunst hier aber auch dazu beitragen, diese Sichtbarkeit größer zu machen.
1: Also es unterstützt sehr häufig in sehr vielen Fällen. Ich habe euch mal ein Beispiel mitgebracht, und zwar eine Werbung. Ja, okay, Kunstwerbung. Lassen wir es mal dahin. Aber die zeigt das Ganze sehr gut auf. Und zwar zum Weltfrauentag 2023 hat Ford eine satirische Werbung veröffentlicht, die den Ford Explorer Men's Only Edition vorgestellt hat.
2: Bitte noch einmal mit der Stimme, Moritz.
1: Nein. Dieses Auto sei für echte Männer entwickelt und hat deswegen keinerlei Features, die von Frauen erfunden wurden. So zum Beispiel GPS, Blinker oder Rückspiegel. Übrigens alles Safety-Features. Nur mal so am Rande, aber darum geht es hier gar nicht. Der Sprecher winkt am Ende die Entwicklung des Fahrzeugs um und so etwas zynisch ab und bewirbt dann, worum es eigentlich gehen soll, und zwar, dass Ford den Women's History Month feiern möchte und in diesem Zusammenhang Frauen und in der Automobilbranche würdigen möchte und zelebrieren möchte.
2: Ich meine, man muss so eine Werbung auch immer ein bisschen kritisch betrachten, weil besonders in Bezug auf Pinkwashing sollte hier in Frage gestellt werden, ob die Firma, also in dem Fall Ford, das Thema jetzt nur so zu eigenen Zwecken nutzt oder ob die Strukturen für Mitarbeiterinnen sich dort in den letzten 100 Jahren tatsächlich verbessert haben. Aber darum soll es jetzt gerade im Moment gar nicht gehen, weil die Werbung auch unabhängig von der Intention dahinter, von der Intention der Firma, trotzdem einen Beitrag zur Sichtbarkeit von Frauen in der Automobilbranche geleistet hat.
1: Und jetzt nochmal zu dem Punkt zurück. Und als Werbung ist das Kurzvideo auch in einer gewissen Form künstlerisch. Ich würde euch das total empfehlen, einmal anzuschauen, weil es auch eine unterhaltsame Werbung ist. Und genau für sowas sind aber auch alle anderen Formate einfach wichtig, die genau diese Themen aufgreifen. Pride Month, Black History Month und so. Und die sorgen einfach dafür, dass sich Personen, Firmen und auch vor allem die Öffentlichkeit explizit mit marginalisierten Gruppen und deren dann teilweise Unterdrückung, aber auch vor allem, was eigentlich sie tun und für uns leisten, auseinandersetzen.
2: Und dadurch erhalten Themen, die sonst eher ignoriert, vergessen oder einfach sogar aktiv unter den Teppich gekehrt werden, eben mehr Aufmerksamkeit. Ich merke, wir kommen bei dieser Sendung immer wieder zu diesem Punkt zurück. Aufmerksamkeit, Sichtbarkeit ist auch sicher nicht das letzte Mal, dass wir das heute erwähnen. Und die vielen verschiedenen Formen von Kunst und Musik, egal ob jetzt Filme, Songs, ein Instagram-Video, Werbung oder Gemälde, die machen eben genau das möglich. Und damit wollen wir uns gleich beim Blick in die Zukunft auch noch ein bisschen befassen.
1: Vorher haben wir aber noch einen Song, der auch auf ein Thema aufmerksam macht, und zwar so ein bisschen über die Selbstbestimmung von Frau, aber auch darauf aufmerksam, was da teilweise angesprochen wird. Hört einfach mal genau hin, es wird ein bisschen metallastig, hier nur mal kurz als Vorwarnung.

0: Unsere Sendung neigt sich dem Ende zu und wir wollen zum Abschluss nochmal einen anderen Teil der Kultur beleuchten. Der Kultur, ja, des Kulturbereichs. Wir haben heute schon ganz viel über Musik, Filme, Literatur und Malerei gesprochen. Ein ganz zentraler Kulturort, der die Gesellschaft schon seit Jahrhunderten, vielleicht sogar Jahrtausenden prägt, ist das Theater.
1: Die Ursprünge des Theaters reichen bis ins antike Griechenland zurück. Es war eigentlich schon immer nicht nur ein Ort der Freizeit und Unterhaltung, sondern auch eine Form der Gesellschaftskritik. Zur Zeit der Aufklärung galt Theater so nicht nur als Spiegel der Gesellschaft, sondern auch als Bildungsstätte des moralischen Handelns. Also über Theaterstücke sollten moralische Einstellungen und Werte an die ZuschauerInnen gebracht werden.
0: Teil von dieser Gesellschaftskritik war zum Beispiel auch die Entstehung der bürgerlichen Dramen. Hier standen als neue Formen der Theaterhelden auf einmal ganz normale Menschen aus Bürgerschicht im Mittelpunkt, anstatt der höher gestellten Adligen.
1: Und auch heute noch werden im Theater Machtstrukturen hinterfragt und eben auch das Patriarchat in Frage gestellt. Und zwar jetzt nicht nur in neu geschriebenen Theaterstücken, sondern auch in Neuinterpretationen von den Klassikern. AutorInnen schreiben die Stücke dann so um, dass die Frauen nicht mehr nur das schöne, zärtliche Beiwerk sind, das am Ende dann meistens auch noch stirbt, sondern eben handlungsmächtige Heldinnen.
0: In der Vorbereitung zu dieser Sendung haben wir beide auch viel darüber gesprochen, dass es ja heutzutage häufig männliche Rollen von weiblich gelesenen Darstellerinnen gespielt werden. Es aber andersrum eher selten vorkommt, dass Männer eine Frauenrolle übernehmen.
1: Das war tatsächlich nicht immer so. Bis ins 17. Jahrhundert durften Frauen nämlich eigentlich gar nicht auf der Bühne stehen. Deshalb war es hier völlig normal, dass Männer auch weibliche Rollen gespielt haben. Und erst später begannen dann Frauen sichtbar Teil der Theaterwelt zu werden. Und so entstanden auch diese sogenannten Hosenrollen.
0: Einerseits finde ich es wichtig, dass weiblich gelesene SchauspielerInnen auf der Bühne so einen Raum, also dass für die ein Raum geschaffen wird, den sie gerade von Klassikern her sonst eigentlich gar nicht hätten. Aber andererseits ist es doch irgendwie auch wieder schade, dass eine Frau sich in jetzt Anführungszeichen als Mann verkleiden muss, um überhaupt einen Platz auf der Bühne zu bekommen.
1: Absolut, so werden ja auch schon wieder patriarchale Strukturen reproduziert und vermittelt, dass männliche Geschichten eher erzählenswert sind als weibliche. Deshalb fordern einige Personen aus der Branche auch, mehr weibliche Rollen zu schreiben. Rollen, die unabhängig von Männern existieren und eine eigene Geschichte haben. Es geht hier also mal wieder um Sichtbarkeit, das hatten wir heute doch schon öfters.
0: Also, wenn wir jetzt aber mal den Blick auf die Zukunft richten, stehen zumindest für uns beide nach unserer Recherche ein paar Dinge fest. Wir brauchen mehr Sichtbarkeit von Flinterpersonen und zwar nicht nur im Theater, sondern auch in Filmen, Musik, darstellender Kunst und auch noch darüber hinaus.
1: Und dafür muss sich auch ändern, wie Flinter dargestellt werden. Statt dem im Laufe der Jahrhunderte immer wieder erzählten männlichen Blick mit der ganzen Sexualisierung, Reduktion aufs Äußere und Unterdrückung letztendlich, brauchen wir einen Perspektivenwechsel. In den letzten Jahrzehnten haben FeministInnen hier schon einiges erreicht. Frauen und Flinter emanzipieren sich in der Musikbranche und machen ihre Kunst sichtbar. Aber trotzdem müssen sie hier noch gegen stark patriarchal geprägte Strukturen ankämpfen.
0: Es braucht also auch einen Wandel von innen. Und ein Ansatzpunkt wäre, mehr Frauen in Führungspositionen von wichtigen Kulturinstitutionen zu setzen oder zu positionieren. Mehr weibliche Intendantinnen an Theatern, mehr Frauen an der Spitze von großen Musiklabels und so weiter.
1: Letzte Woche haben unsere Kolleginnen Lisa und Jasmin übrigens eine ganze Sendung zum Thema Feminismus in Bildung und Führung gemacht. Die findet ihr auch auf unserer Webseite www.funklus.de/f-wort. So, Moritz. Was machen wir jetzt mit all diesen Informationen? Also wir, Otto und Ottilia, NormalverbraucherInnen, was machen wir damit jetzt?
0: Ich klinge wie eine kaputte Schallplatte, oder? Worauf es nämlich immer wieder hinausgelaufen ist für uns, ist Sichtbarkeit. Also wir haben jetzt aber in dieser Sendung schon genug darüber geredet, deswegen kürzen wir das jetzt etwas ab.
1: Was ich an der Stelle noch sagen kann, ist, das Argument, aber es gibt diese Kunst von Frauen und Flinter, die gibt es ja gar nicht, das zieht.

0: finde ich nicht mehr. Diese Kunst gibt es, sie ist nur unsichtbar gemacht worden. Und ein Beispiel für eine weiblich besetzte Band, die sich für mehr Sichtbarkeit von Flinterpersonen einsetzt, das haben wir gleich noch für euch.
1: Vielleicht vorher, es hat sich natürlich auch schon sehr viel getan. Es ist einiges besser geworden. Wir haben sehr viel Negatives jetzt auch geredet. So ganz so düster sieht es nicht mehr aus. Ich finde, das sollten wir auch mal an der Punkt mal sagen. Zurück zu unserem eigentlichen Thema. Annika kommt nämlich zu uns ins Studio, beziehungsweise ist sogar schon da und spricht mit uns über die Band mit dem wundervollen Namen ArschlöcherInnen. Wer sie sind und warum ihre Musik feministisch ist, hört ihr nach dieser anderen feministischen Hymne, gerichtet an alle die Podcast-Bros da draußen, Stop Giving Men Microphones von Sarah Hester Ross.
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3: So, wie gerade angekündigt, ist Annika jetzt bei uns. Hallo Annika.
4: Hallo.
3: Und du hast uns heute eine Band mitgebracht. Dazu aber kurz erstmal, wenn wir uns die deutsche Musik- und Hip-Hop-Szene im Moment so anschauen, bricht da ja unheimlich viel auf. Es wird diverser, politischer und die alten festgefahrenen Strukturen geraten ordentlich ins Wanken. Aber abseits der ganz großen Metropolen, wo entsteht denn da gerade die spannendsten neuen Impulse?
4: Ja, da müssen wir unbedingt hierher schauen, nach Franken. Nürnberg ist historisch jetzt nicht unbedingt als die absolute Hochburg für feministischen Rap bekannt. Aber genau von dort aus schlägt ein Duo gerade große Wellen. Die Arschlöcherinnen. Annika und Sabrina heißen die beiden. Und sie mixen Hip-Hop, Elektro und Pop. Damit brechen sie ganz bewusst mit den klassischen, oft sehr männlich dominierten Strukturen im Musikbusiness. Ihr Name ist dabei genauso provokant wie Programm. Es ist queer-feministisch, es ist laut und sie sind fest entschlossen, für mehr Flinterkünstlerinnen auf den Bühnen zu sorgen.
5: Das klingt jetzt nach einer ganz schönen Ansage. Musikalisch scheinen sich die beiden ja auch in keine Schublade stecken zu lassen. Also wie klingt denn das Ganze jetzt?
4: Die beiden sind total mit Musik aufgewachsen, spielen verschiedene Instrumente und haben einen herrlich wilden Mix an Einflüssen. Das reicht von frühen Idolen wie Britney Spears oder Hannah Montana bis hin zu den modernen Sachen wie Nina Chuba oder Future Bay. Seit 2023 machen sie als die Arschlöcherinnen gemeinsam Musik und haben einen echten Hype ausgelöst. Sie selbst nennen ihren Sound selbstbewusst Fatherfucking Hip-Hop. Die Beats sind richtig fett und das Coole ist, dass sie die komplett in der eigenen WG-Küche selbst produzieren. Live holen sie sich sogar Verstärkung an der Trompete für den Extra-Punch dazu.
3: Das klingt wild, aber sehr musikalisch divers. Wer so einen Bandnamen wählt, nimmt vermutlich auch bei den Texten kein Blatt vor den Mund. Also welche Botschaften hauen die beiden denn raus?
4: Absolut gar keine Kompromisse. Die Texte sind total auf die Fresse, verspielt und eben durch und durch feministisch. In ihrer ersten Single, Konsens ist hot, verarbeiten sie zum Beispiel ungefilterte Erlebnisse aus ihrem eigenen Alltag. Das geht dann direkt ins Ohr. Sie schreiben zum Beispiel, Konsens ist hot, Übergriffigkeit not. 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Den beiden geht es eben nicht um seichte Unterhaltung, sondern darum, gesellschaftliche Missstände anzukreiden. Also Flinter-Empowerment, Sexismus und der ganz normale Alltagswahnsinn. Ihr großes Ziel ist es, das Patriarchat komplett hops zu nehmen. Und ihr Band-Credo bringt es eigentlich perfekt auf den Punkt. Die Arschlöcherinnen wird es so lange geben, bis es keine Arschlöcher mehr gibt.
5: Ein sehr starkes Statement. Ich hoffe nur, die Musik wird es dann trotzdem noch geben. Aber wie kommt denn das Ganze jetzt außerhalb der Blase an? Also bleibt das ein lokales Phänomen oder zündet es auch überregional?
4: Das zündet absolut. Dass sie nicht nur politisch laut sind, sondern musikalisch auch richtig abliefern, haben sie spätestens beim Nürnberg Pop Festival bewiesen. Da haben sie den renommierten Stroboskop-Nachwuchspreis abgeräumt. Seitdem läuft der Motor heiß. Das Duo tourt durch ganz Süd- und Ostdeutschland, hat Shows als Support für Bands wie Kafka oder Elle gespielt und stand mit Acts wie Agne Kid Joe auf den Festivalbühnen.
3: Nicht schlecht, nicht schlecht. Du hast vorhin gesagt, sie wollen was verändern. Heißt das, der politische Aktivismus hört nach dem Song auf oder geht das dann auch noch weiter?
4: Nein, der Aktivismus ist den beiden genauso wichtig wie die Musik selbst. Sie nutzen wirklich jede Sekunde im Rampenlicht für eine klare Ansage gegen Sexismus, Diskriminierung und auch rechte Hetze. Sie haben zum Beispiel beim Festival Tanzen gegen Rechts im bayerischen Zwiesel gespielt oder haben sich bei gesellschaftskritischen Kunstausstellungen wie Frau sein im Gemeinschaftshaus Langwasser engagiert.
5: Und wie sieht das Ganze dann aus, wenn man sich jetzt zum Beispiel ein Ticket für so eine Show besorgt? Also was erwartet die Leute live?
4: Eine absolute Powershow. Sie verfeinern ihre Auftritte mit richtig eifrig einstudierten Choreografien. Da treffen wilde Tanzeinlagen auf humorvolle, aber messerscharfe Ansagen. Trotzdem bleibt die Band extrem nahbar. Bei vielen Konzerten gilt das Prinzip Pay what you can, damit wirklich jeder und jede Zugang zu ihrer Kunst hat. Die Arschlöcherinnen beweisen einfach, dass Rap mit politischer Message verdammt tanzbar, wütend, super unterhaltsam und extrem wichtig ist.
3: da darf man ja echt gespannt sein, welche Bühnen dieses Duo als nächstes noch aufmischt. Vielen Dank dir, Annika.
4: Gerne.
3: Und bei uns geht es jetzt weiter mit Gelernt von Captain Peng und die Tentakel von Delphi.
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1: Das war gerade Fußball oder
2: Oder auch Fußball oder Feminismus, da wären wir wieder am Ende. Das war gerade Paula Carolina mit Danke Dirk. Wir sind jetzt tatsächlich am Ende angekommen, am Ende von unserem Sendetag. Wir hatten heute richtig viel, über das wir gesprochen haben, alles was Musik und Kultur angeht. Wenn ihr das Ganze jetzt verpasst habt und gerade erst eingeschaltet habt und euch fragt, hä, warum verabschieden sie sich jetzt schon? Ihr könnt das auch nachhören, und zwar auf unserer Webseite. Da wird die Sendung wahrscheinlich morgen online gestellt. Ihr könnt da übrigens nicht nur diese Sendung nachhören, sondern alle Sendungen, die schon im Rahmen des F-Wortes entstanden sind und auch noch entstehen werden. Einmal kurze Wiederholung für die Leute, die noch nicht so lange dabei sind. Das F-Wort, das ist die feministische Sendungsreihe von Funklust. Wir beschäftigen uns jetzt schon in der zweiten Woche mit dem Thema Feminismus in ganz vielen verschiedenen Gesellschaftsbereichen.
3: Wir haben schon über Rollenbilder gesprochen. Wir haben schon über Feminismus in Führungspositionen gesprochen oder auch generell einfach im Alltag. Da habt ihr auch teilweise ganz gute Beiträge abgeliefert. Vielen Dank dafür. Und ein bisschen Einführung, aber es kommt ja noch ein bisschen was.
2: Und zum Beispiel am Mittwoch. Am Mittwoch sprechen Anouk und Nina über das Thema Medizin und Sport. Sie haben dafür auch ein Live-Interview in der zweiten Sendung, im F-Wort Deep Dive, zusammen mit Dr. Hollatz-Galuschki. Sie ist Chefärztin für Geburtshilfe und Pränatalmedizin an der Kinderklinik in Nürnberg und Mitglied im Deutschen Ärztinnenbund. Und ich kann euch schon mal teasern, ich habe mich schon damit befasst, was sie alles erzählen werden. Da fällt man echt vom Glauben ab.
3: Ich bin auf jeden Fall auch sehr gespannt. Ich höre auch sehr gespannt rein. Generell, weil ich vorhin gesagt, wir bedeutet Funklust, nicht Barbara und ich. Wir haben uns heute mit beschäftigt. Wir sind natürlich noch ganz, ganz viele. Darüber hinaus machen wir noch ganz viel. Und die Zeiten sind vielleicht noch ganz spannend für euch. Es fängt wieder an um 16 Uhr mit einem kleinen Einblick in das Thema zu Medizin und Sport und Feminismus in Medizin und Sport und geht dann ab 18 Uhr, wie heute genau, auch wieder 2 Stunden in einen, Barbara hat es so schön gesagt, gerade Deep Dive rein mit dann 1 Stunde wieder Interview. Wir freuen uns da selber auch sehr drauf. Ich hoffe, ihr schaltet auch wieder rein.
2: Und nicht nur am Mittwoch, sondern auch nochmal am Freitag, da haben wir unsere letzte reguläre Radiosendung zu Feminismus in der Wissenschaft. Auch da haben wir ganz viele spannende Themen für euch dabei mit einem langen Live-Interview und einem Beitrag. Und dann am Sonntag gibt es das große Finale des Funklust-F-Wortes, nämlich eine Podiumsdiskussion.
3: Da haben wir ganz viele Gäste tatsächlich gefunden, die da mit uns sprechen werden. Und zwar zum Thema Vernetzung.
2: Flintervernetzung und wie wir Feminismus jetzt konkret umsetzen. Auf dem Podium sitzen zum Beispiel Susanne von den Omas gegen Rechts. Wir haben JJ Herdiging dabei. Der macht viel zu queerer Jugendarbeit, ist Aktivistin und Poetry Slammerin. Wir haben aber auch Aura Nürnberg dabei. Das ist ein Verein, der sich für den Schutz von Frauen und Flinter einsetzt.
3: Das Ganze läuft dann am Sonntag auf YouTube. Weitere Informationen eigentlich zu allem rund um das Projekt und so weiter findet ihr, wir haben es jetzt schon ein paar Mal gesagt, aber auf unserer Webseite unter www.funklus.de/f-wort. Schaut da rein, liest alles durch, hört euch alles an. Wir sagen ciao, habt noch einen schönen Abend. Bis dann.
2: Ciao.
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0: Funkenflug Late Night Show live aus Nürnberg. Und hier sind sie wieder, eure Moderatoren Julia.
1: Hi.
0: Lena. Und Felix.
2: Hi zusammen und einen wunderschönen guten Abend, meine Leute. Was ist das denn bitte?
3: Boah, ich kann es echt nicht glauben, dass wir wieder hier sind. Könnt ihr es fassen?
1: Das ist Wahnsinn, wirklich.
4: Also, das ist unglaublich.
1: Vor 7 Jahren haben wir hier die Studios verlassen und das Projekt der Late Night Show beendet für den Funkenflug. Und jetzt sind wir einfach heute hier live on air.
2: Und vor 10 Jahren ungefähr, da haben wir gesagt, Mensch, wir müssen einfach nochmal eine Show machen, egal was da ist. Wir kommen nochmal zusammen, genau in dieser Konstellation wollen wir nochmal hier im Studio stehen. Und jetzt ist dieser Traum sozusagen wahr geworden und ihr seid live mit dabei.
3: Und alle hatten tatsächlich Zeit heute.
2: Das hat
3: wirklich gedauert. Bei uns hat sich ja so viel verändert. Also nicht nur wir jetzt als Individuen, sondern auch das Studio hier. Es ist alles moderner und trotzdem irgendwie beim Betreten. Es war alles, als wären wir nie weg gewesen, oder? Der Geruch einfach ist alles gleich.
1: Es fühlt sich genauso an, sonst ist alles neu. Ja.
2: Wahnsinn, wenn du nach 7 Jahren wieder an so einen Ort kommst, das ist so unglaublich. Also ja, wir teilen diese Emotionen heute mit euch und haben natürlich auch so einiges anderes in der Show. Wir sprechen über aktuelle Themen, wir sprechen über, ach Gott, lasst euch einfach überraschen.
1: Doch warum es diese Show überhaupt genau gab und heute auch der einmalige da gibt und wie es damals so klang, das zeigen wir euch gleich mal. Wie, wo, was, warum, also gleich in circa 8 Minuten.
3: Aber damit soll es ja heute noch nicht gewesen sein. Wir sind nämlich die nächsten 3 Stunden hier on air.
2: Oh Gott, habt ihr euch das auch überlegt mit mir?
3: Also, ich weiß nicht, wir müssen noch ein bisschen über das Schmerzensgeld verhandeln, glaube ich.
2: Alles klar, die Verhandlungen werden eröffnet.
1: Für eine perfekte Montagabend-Playlist ist natürlich auch gesorgt.
0: Diese Songs sind heute mit dabei.

0: Und da schicken wir uns rein in den Montagabend. Hier ist die Funkenflug Late Night Show in der Arrival-Variante. Wir sind wieder zurück. Nach 7 Jahren betreten wir wieder dieses Studio. Das ist so unglaublich, wieder hier zu sein. Wahnsinn.
1: Wir, das sind natürlich Julian, Lena und Felix. Lange nicht mehr hier gewesen.
2: Es ist mega cool, hier zu sein. Das Studio hat sich verändert. Aber sonst eigentlich alles wie früher. Wir stehen hier zusammen. Gut, früher saßen wir, jetzt reden wir hier am Mikrofon. Und es fühlt sich genau an, wie als wenn es gestern gewesen wäre.
1: Ja, nur dass die Falten halt ein bisschen mehr sind, ne?
0: Was ist mehr?
1: Die Falten.
0: Die Falten?
2: Ja, gut. Elder Quants sind wir alle, das stimmt. Aber nicht
0: aber,
2: nur das.
0: Aber wisst ihr was? Falten im Radio, das sieht ja Gott sei Dank keiner.
2: Das stimmt.
0: Deswegen haben wir uns auch damals fürs Medium Radio entschieden.
2: Genau. Wie war das nochmal, der Funkenflug-Slogan?
0: Du bist zum Fernsehen,
1: aber bist zu hässlich. Oder genau. Du siehst scheiße aus. Oder
2: dann
1: so.
2: Mach
1: irgendwie
2: doch Radio.
1: Sowas.
2: Genau. Ja, genau. Deswegen mach mal Radio.
0: Ja, hat sich einiges verändert. Zum Beispiel Corona war damals einfach nur ein Bier, als wir gesendet haben. Ne? Ja. Heutzutage ist das ein ganz böses Unwort geworden.
2: Ne? Was auch böse ist, sind die Gags von Felix. Die haben sich leider überhaupt nicht verändert. Da dürfen wir uns heute noch einiges anhören.
0: Ja, ich habe hier so einen Zettel schon. Mal gucken, was so.
2: Vor 7 Jahren, da haben wir hier regelmäßig diese Show hier moderiert. Da gab es hier jeden Monat, einmal im Monat die Funkenflug Late Night Show. Und hier ist mein Ausschnitt, wie es damals überhaupt dazu kam und wie es so klang.
3: Die beiden jungen Journalisten Felix Gemeinhardt und Julian Kiesling kamen 2013 zu mir und wollten eine Live-Sendung machen. Und der geheime Wunsch war vielleicht, von denen kriege ich nie was. Aber wie es denn so war, ich habe also ein Sendekonzept von denen bekommen und das klang auch ganz interessant.
2: Das war dann auf jeden Fall ein richtig geiles Gefühl, dass wir die Zusage bekommen haben, dass wir jetzt da tatsächlich eine Late-Night-Show machen können, live on air im Radio. Das war wirklich ein Moment, da dachte ich mir, yes, jawohl, es hat funktioniert. Wir können das machen, was wir vorhaben. Felix, hey, was macht denn der? Felix, jetzt pass mal, der schmeißt die Stühle um.
4: Ja, ich wollte halt ein bisschen.
5: Also ich kam ja Ende 2016 mit ins Team und naja, ich muss schon sagen, die Jungs machen schon echt viel Blödsinn, aber es ist wirklich immer wieder lustig und macht super viel Spaß, mit denen live on air zu gehen.
0: Ihr könnt uns aber auch eine WhatsApp-Nachricht schicken.
1: So wie das gerade mein kleiner Bruder gemacht hat.
6: Ich höre euch. Ich liebe euch. Komm schnell nach Hause.
1: Der vermisst mich schon.
2: Oh, die Berlin-Sendung, das war was. Für mich persönlich das Highlight schlechthin. Und am Brandenburger Tor haben wir gesendet und moderiert.
0: Was auch ein Wahrzeichen der Stadt ist, ist ja die ganz legendäre, geniale Currywurst. Die haben es einfach drauf, oder, die Berliner? Und ich schnapp mir noch so ein Pommes.
5: Boah, da war ja damals eine Band bei uns im Studio und die haben eine mega, mega Live-Session gegeben und das war wirklich ein Highlight.
7: Ihr hört jetzt Parabelflug Astronauten.
8: Fallen oder fliegen, ob wir fallen oder...
0: Was lese ich da? Klitschko ist zurückgetreten.
2: Ja, er hat aufgehört.
0: Klitschko tritt zurück. Ich dachte immer, der schlägt nur zurück. Also wir sollen lässiger fahren, oder? Also ist das dann eigentlich grob fahrlässig?
2: Oh, ich bitte dich.
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2: Oh, was ist jetzt los?
0: Es hängt. Ich glaube, wir müssen jetzt neues...
2: Es geht weiter.
0: Achso, ich dachte, wir müssen neues Geld einwerfen, ne?
2: Stimmt, Insert Coins steht hier.
0: Insert Coins. Wir werfen ein paar Münzen ein. So,
2: Insert
0: und
2: Coins,
0: jetzt,
2: play
0: und
2: now.
0: Jetzt sollte es wieder... Ja,
2: es funktioniert.
0: Funktioniert ja wieder.
2: Cool. Er hat die paar Centstückchen vom Felix angenommen.
0: Für das Niveau reicht es. Eine Zusammenfassung der Funkenflug Late Night Show von früher. Und vor 10 Jahren, da hatten wir dann mal die Idee, in 10 Jahren machen wir nochmal eine Show. Egal, was kommt. Ob es regnet, stürmt, schneit, ob einer von uns ausgewandert ist. Wir kommen definitiv nochmal hier zusammen und machen hier nochmal eine Show. Wir haben natürlich, sind natürlich davon ausgegangen, dass hier Max Neo weiterhin uns den Rücken frei hält. Und das hat auch sogar funktioniert. Wir haben nochmal an der Planung ein bisschen rumgeschraubt und das nochmal für euch so ein bisschen aufgearbeitet. Aber Jetzt sind wir tatsächlich mit dieser damals geplanten Show hier live on air zu hören.
1: Apropos Auswandern, Felix ist ja auch tatsächlich ausgewandert, zumindest aus Bayern. Das ist natürlich auch eine Neuigkeit und trotzdem sind wir hier alle zusammen heute im Studio. Und ich muss wirklich sagen, dieser Rückblick, das war einfach, also das hat mich so weit einfach hergeholt. Das ist wirklich der Wahnsinn. Also auch diese Memos von meinem Bruder, das habe ich echt voll vergessen.
0: Wie alt ist der jetzt inzwischen?
1: Der ist 13.
0: Wahnsinn.
1: 13!
0: Oh, krass.
1: Leute,
0: Wahnsinn.
1: Ihr versteht gar nicht, wie alt ich mich fühle. Ja, ich bin mittlerweile 26.
0: Wahnsinn.
1: Und ich habe hier angefangen beim Funkenflug, da war ich gerade mal 13. Also so wie mein Bruder eigentlich jetzt ist.
0: Ja.
1: Und mittlerweile ist tatsächlich auch mein Bruder beim Funkenflug ab und zu dabei.
0: Das ist ach nee.
1: Doch, und krass. Es ist wirklich, also es ist wirklich so eine, ja, so ein Full-Circle-Moment einfach.
2: Voll. Wir haben auch vorhin kurz überlegt, und da kam ja drauf, tatsächlich, ich habe damals die Lene hier zum ersten Mal, also sie hat mit mir hier zum ersten Mal moderiert. Also ich war schon ein Jahr vorher da, sie kam dann das erste Mal dazu. Und das ist einfach schon 13 Jahre her.
1: Ja, ja, ja, aber das Wichtigste hast du jetzt ausgelassen, ne?
2: Ja, gut, okay. Ich muss zugeben, ich war damals nicht so gut in Grammatik und hat sich bei der Moderation meine Kommas verbessert. Meine Kommas hat sich ausgebessert.
1: Das heißt Kommata.
0: Eigentlich, du bist ja mittlerweile auch im Lehrerinnen-Sektor angekommen, ne?
1: Das ja, ist, tatsächlich, tatsächlich. Ja, genau. Ich bin ja gerade in meinem Referendariat. Morgen heißt es für mich wieder um 6 Uhr morgens aufwachen und dann ab in die Schule.
0: Und dann ab in die Schule.
2: Die Ferien sind vorbei.
0: Wichtige Themen in der Schule, auch teilweise unwichtige, aber wir besprechen die wichtigen. So, kleiner Bash. Nein, wir wollen heute noch über ein ganz wichtiges Thema sprechen und zwar die Organspende. Also es sollte ja diskutiert werden zu der Widerspruchslösung. Das wollen wir von euch wissen. Ihr könnt gerne hier im Studio anrufen bei uns und könnt eure Meinung dazu kundtun. Dafür ist ja die Late Night Show auch so ein bisschen bekannt. Ne? Die Nummer hier ins Studio ist die 0911 810 9000.
2: Und jetzt haben wir für euch hier eine unserer Lieblingskünstlerinnen in der Late Night Show, Tove Störke mit Borderline.
0: Einen schönen guten Abend euch!

0: hier in der Funkenflug Late Night Show. Einen schönen guten Abend zusammen.
1: Schönen guten Abend. Und es ist immer noch irgendwie komisch und unglaublich, wieder hier zu sein. 7 Jahre, es hat sich viel verändert bei uns. Wir sind alle älter geworden. Lena ist mittlerweile verheiratet.
2: Felix ist verlobt.
0: Boah.
2: Und Julian?
1: Ich bin jetzt U-Bahn-Fahrer.
2: Ja. Und Julian ist U-Bahn-Fahrer.
0: Alles klar. Gut, das steht auch im perfekten Kontext. Wir müssen heute über ein Thema sprechen kurz, das viele wichtig finden, aber ungefähr so gern anfassen wie die Steuererklärung aus dem Jahr 2017. Organspende. Ja, aktuell wird nämlich wieder über die Widerspruchslösung diskutiert und das ist echt so ein großes Diskussionsthema. Man wäre also grundsätzlich Organspender, außer man widerspricht aktiv dagegen.
2: Und momentan ist das ja andersrum. Also heute muss man ja aktiv zustimmen oder im schlimmsten Fall müssen dann halt eben Angehörige entscheiden, ob jemand... ob die Organe der Person dann eben gespendet werden oder nicht.
1: Deshalb heute unsere Frage, Widerspruchslösung, gute Idee oder geht das zu weit?
0: 0911 810 9000, eure Meinung dazu interessiert uns natürlich. Willi in der Leitung, hi.
3: Ja, hi, servus, Willi hier. Also ich bin auf jeden Fall dafür, dass es umgesetzt wird. Wie du schon sagst, ist kein spaßiges Thema, fast wie die Steuererklärung. Aber ich glaube, gerade deswegen schieben das auch ganz viele Leute einfach immer weiter auf. Also ich kenne da inzwischen viele Leute aus meinem eigenen Bekanntenkreis, die das eigentlich schon ewig vorhaben, aber halt einfach nicht machen. Und die Leute, die gar keinen Bock drauf haben, die können ja weiterhin widersprechen. So. Deswegen, ich bin auf jeden Fall dafür, dass das umgesetzt wird.
0: Ja, danke für deine Meinung, Willi. Ihr könnt auch gerne mit anrufen, 0911 810 9000, die Nummer hier direkt zu uns ins Studio. Macht's wieder, Willi, ruft gerne an.
2: Pro, Contra, unsicher, bei uns ist wirklich alles willkommen. Ruft gerne durch, wir sind gespannt auf eure Meinung.
0: Habt ihr einen Organspendeausweis, also ihr beiden?
2: Ich muss sagen, ich habe tatsächlich einen mal bekommen und der ist wahrscheinlich immer noch in der Wohnung meiner Eltern und liegt da einfach rum, weil ich einfach nie daran gedacht habe, da irgendwas auszufüllen. Also es hat sich einfach nicht ergeben.
1: Ich habe auch einen bekommen damals und habe noch ausgefüllt und habe noch eine Zeit lang auch gehabt und irgendwann war er nicht mehr im Geldbeutel und dann war er spurlos verschwunden. Und habe ja auch keinen neuen mehr gemacht. Also von dem her, ich finde es sogar eine gute Idee, weil man sieht es bei mir selber, ich habe mich nicht mehr darum gekümmert. Mich stört es aber auch nicht, Organspender zu sein. Deswegen ist die Widerspruchslösung eine gute Sache, finde ich.
0: Also mich würde es auch nicht stören. Ich finde es natürlich schon für viele einen wahnsinnigen Eingriff in unsere Entscheidungsfreiheit. Definitiv. Aber auf der anderen Seite, ja, du bist ja danach quasi, es klingt hart, aber es ist so, du bist ja danach eh tot. Also eigentlich ist es... Ne? Und dann, ja.
2: Auf der anderen Seite denke ich mir auch, naja, ich kenne super viele Freunde, die zum Beispiel echt Probleme haben, den deutschen Pass zu beantragen. Ja, das ist ein ewig langer Prozess, das dauert einfach ewig lang und mit den Behörden, das ist immer so eine Sache. Und wenn man dann diesen Einspruch einlegen sollte, ja, und dann dauert das aber wirklich mehrere Jahre, dass das irgendwie durchgeht oder es wird sich erst danach drum gekümmert, gerade wenn dann wirklich eine Welle von Anfragen kommt. Und dann denke ich mir, und was, wenn man einen Unfall hat, was, wenn wirklich genau in dieser Zeitspanne was passiert?
0: Ja, stimmt.
2: Das ist total ein Argument. Riskant, eigentlich.
0: Definitiv.
1: Voll, ja.
0: Das ist echt ein Argument, ja, auf jeden Fall. Also wenn, dann müsste da sich schon bei den Behörden auch einiges tun.
2: Definitiv.
0: Dass sowas ganz, ganz safe und schnell innerhalb von 5 Sekunden im Endeffekt dann auch widersprochen werden kann. Ne? Oder auch nicht. Ne?
2: Ich glaube, da sind wir echt noch auf dem langen Weg dahin, bis die Behörden da so effizient arbeiten können.
1: Ja. Bürokratie ist einfach immer das heutige.
0: Falsches Thema.
2: Wirklich schwierig.
0: Falsches Thema, ne? Also, aber eure Meinung an die 0911 810 9000. Hier ist die Funkenflug Late Night Show. Zum Glück noch mit eigenem Herz, Hirn, Leben.

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0: Also die waren auf Rock im Park am Ende da.
1: Könnte echt denken.
0: Ein Blick aufs Wetter.
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3: Ja, also aktuell würde ich sagen, sind angenehme 21 Grad. Es ist bewölkt. Allerdings fliegen die Pollen heute. Also wer eine Allergie hat, sollte sich ein besseres Taschentuch mit rauslegen. Und leider habe ich nicht so gute Neuigkeiten für die nächsten Tage. Es bleibt nämlich weiterhin bewölkt mit teilweise sogar Regenschauern und bis maximal 20 Grad.
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1: Ja, man glaubt nicht, was es so alles gibt. Hier eine Meldung aus der Schweiz, da gab es einen Nachbarschaftsstreit wegen angeblich zu laut geklopfter Wiener Schnitzel. Der Lärm aus der Küche stört den Nachbarn anscheinend so sehr, dass es zu einer handfesten Auseinandersetzung gekommen ist. Die Polizei kam dann sogar und der Auslöser war die Vorbereitung eines Schnitzels. Zeigt einmal mehr, nicht nur laute Partys, sondern auch Kochgeräusche können für Ärger sorgen.
3: Wahnsinn.
0: Ah, okay.
3: Sachen gibt's.
1: Das ist echt verrückt, wirklich.
0: Das ist eine sehr skurrile Montagsmeldung. Danke dafür, Julian.
3: Ja, der Julian hat mal wieder seine Fühler ausgestreckt und...
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0: Ja, jetzt dürfen wir reden, Lena. Aber alles gut, wir sind so ein bisschen...
3: Es sind sieben Jahre vergangen,
0: wir
3: Felix.
0: Wir müssen jetzt wieder hier reinfinden, so langsam. Und was lese ich da, wenn wir schon am Fluchen sind? Ne? Also, aber du brauchst nicht fluchen. Alles ist gut. Ja?
3: Nein.
0: Alles entspannt.
1: Jetzt kommt wieder was.
3: Ich wollte einfach nur erzählen, dass Julian es sich nicht nehmen hat lassen, in dieser Revival-Show richtig coole Sounds für euren Montag rauszusuchen, ja? Das hat er sich wirklich fest vorgenommen, das machen wir jetzt.
1: Immer wieder gerne.
0: Das machen wir gerne später. Ich habe hier noch was gelesen. Ja, eine Verkehrsstudie zeigt, lange Rotphasen erhöhen messbar Aggressionen im Straßenverkehr. Also Ampeln machen Menschen aggressiv. Ach, deswegen ist die Ampelregierung geplatzt. Jetzt verstehe ich das alles.
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1: Hier ist Materia, Yasha, Miss Platinum, Lila Wolken. Die ziehen auch langsam hier auf.

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0: Julian, cool.
1: Danke, danke.
0: Cool zusammen hier gechamt, ne? Ja. Übrigens, eine Leipziger Studie zeigt, die Aufmerksamkeitsspanne intensiver Smartphone-Nutzer sank im Vergleich zu früheren Studien deutlich.
1: Ja. Okay.
0: Ja, also bei mir ist es jetzt so, ich, warte mal, was wollte ich jetzt sagen?
2: Ja. Silvana, Sarafina, Estefania, Kelenta, Loredana, Sarah Jane, Lavinia, Jeremy Pascal.
0: Und ganz wichtig, Showpraktikantin Lynn ist heute auch da. Herzlich willkommen.
3: Servus.
0: Juhu. Frisch von Rock im Park im Übrigen.
3: Ja, also ich hoffe, man hört es nicht so sehr an der Stimme.
0: Nö, überhaupt nicht. Ich frage mich, ob du wirklich da warst.
1: Darüber reden wir gleich noch.
0: Darüber reden wir gleich noch. Jetzt gucken wir mal auf die Musikwelt.
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1: Der Song, den ich euch heute vorstelle, erschien schon 2018, gilt aber für mich als zeitloser Klassiker. Inhaltlich geht es um Selbstheilung und Hoffnung. Die Botschaft lautet, dass nach schweren Zeiten immer wieder der Sonnenaufgang kommt. Ein zentrales Motiv im Song, Selbstverantwortung. Statt auf Rettung von außen zu warten, sondern die Stärke in sich selbst finden. Musikalisch haben wir so eine Mischung aus R&B, Funk und Neo-Soul. Das macht das Ganze so warm, relaxed, chillig. Und ich finde es wirklich, der Song gibt positive Vibes und einfach so relax Vibes. Hier ist für euch Kali Uchis mit After the Storm.

0: After Storm von KD Uschis hier in der Funkenflug Late Night Revival Show.
1: Also, ich habe mal kurz eine Frage an euch. Und zwar, was glaubt ihr denn, wie viele KI-Songs täglich produziert werden? Schätzt einfach mal.
0: Boah, also wenn man jetzt mal überlegt, täglich und weltweit vermutlich, denke ich mal, ist die Frage. Genau.
2: Ach so. Ich sag 30.000 sowas. 20.000. Pipapo, 20.000.
0: Ich hätte jetzt so gesagt, vielleicht so, ja, 10.000, wenn überhaupt, weil weltweit, ich meine, es ist schon weltweit viel, aber trotzdem so viele Songs, kann man nicht vorstellen.
1: Ja, also die Antwort ist tatsächlich 75.000.
0: Boah, Wahnsinn.
1: Und wenn ihr euch mal vorstellt, die werden echt bekannt teilweise. Die landen sogar teilweise in den Charts. Lin war aber bei einem Festival, wo wir uns wirklich sicher sein können, dass da nur mit Talent und nicht mit KI gearbeitet wurde.
0: Aha.
1: Die Rede ist natürlich von Rockin' Park. Große Künstler wie Linkin Park, The Pretty Reckless, Materia, Fallbeat, Papa Roach, alle waren dabei am Wochenende.
0: Wow.
1: Und sie hat für uns die Stimmung eingefangen, unter anderem sogar Henning Wieland über seine Eindrücke ausgefragt. Und was dabei rausgekommen ist, das hören wir jetzt.
3: Ja, also Rockin' Park, natürlich Riesenfestival, mega gute Stimmung, super Bands. Also es waren ja die New Metal Giganten dieses Jahr dabei mit Linkin Park, Papa Roach und Limp Bizkit, was ja, natürlich krass. Sehr, sehr krass war. Und
1: bestimmt auch total emotional, oder?
3: Sehr emotional, sehr, sehr. Sehr viele Gefühle und es sind vielleicht auch ein paar Tränchen geflossen, ja. Sehr, sehr beeindruckend auf jeden Fall.
2: Wie war der Alkoholpegel so?
3: Der war tatsächlich gar nicht mal so hoch, weil ich so viel vor der Bühne stand, dass ich die Zeit gar nicht hatte, das ganze Bier zu trinken.
2: Ja, vor allem zu holen, das ist ja auch...
0: Kostet ja
2: einen Haufen Zeit,
3: genau.
2: Und einen Platz vielleicht auch, ne?
3: Ja.
2: Ja, und du hast auch gesagt, die Stimmung dort ist so ziemlich sozial, ne?
3: Also ja,
2: das ist
3: also
2: gar nicht so ja, asozial, sage ich jetzt mal, dass man sich da die Köpfe einschlägt und so. Das
0: gibt immer so Klischees auch.
3: Ja. Ich bin vor allem jemand, ich stehe dann halt auch gerne direkt vor der Bühne, war ich auch oftmals. Und vor allem da ist dieses, da hat man irgendwie so diese Gemeinschaft, diese Festivalgemeinschaft, die da irgendwie sehr groß geschrieben wird. Jeder achtet auf die Person, die neben einem steht und wenn jemand irgendwie mal hinfällt, dann ist auch gleich ein Arm da, der wieder aufhebt. Ob das jetzt im Moshpit ist oder sonst wo vor der Bühne, das ist wird sehr viel aufeinander geachtet, was sehr schön ist.
2: Ah, das ist wirklich, wirklich cool. So viele Menschen und die achten alle aufeinander. Das wäre cool, wenn man das auf die ganze Welt übertragen könnte.
0: Voll.
1: Absolut.
2: Henning Wieland über sein Rock im Park-Gefühl.
4: Boah. Also tatsächlich ist es so ein bisschen so eine kleine Heimkehr in dieser Halle hier. Also die Orbit Stage heißt es ja heutzutage. Früher hieß es, glaube ich, Alterna Stage. Und ich kann mich daran erinnern, dass wir irgendwann 2002, glaube ich, hier so einen legendären Auftritt gehabt haben, wo wir dann auch in der Halle gespielt haben. Draußen hat es geregnet und dann musste tatsächlich draußen irgendwie abgesperrt werden, weil so viele Leute reinkommen wollten. Und da war eine unbändige Energie. Insofern steckt hier sehr, sehr viel Heimat drin und die Leute, die hier verantwortlich sind, mit denen bin ich auch schon viel auf Tour gewesen. Und das ist, obwohl es halt eben sehr, sehr utopisch groß ist, doch sehr familiär, kann man nicht anders sagen.
2: Ja, das kann ja Lin absolut so widerspiegeln. Im Prinzip deckungsgleich, ne?
3: Auf jeden Fall, ja.
2: Ja. Ja, hier hören wir einen Song, der bestimmt richtig abgefeiert worden ist, ne, Lin?
3: Ja, also. Also Linkin Park, das ging ab und der Song, ja, da sind die Fetzen geflogen, im wahrsten Sinne des Wortes.
2: Hier ist Unshutter von Linkin Park. Hier ist die Funkenflug Late Night Show. Einen schönen Abend zusammen.

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1: Hallo zusammen, da sind wir in Stunde 2 unserer Revival-Show. Die neu zugestiegenen Gäste, bitte einmal die Fahrscheine, bitte. Ja, und wir müssen euch noch ein bisschen aufklären. Ne? Wir haben vor 10 Jahren festgelegt, wir machen in 10 Jahren nochmal eine Sendung. Und deswegen sind wir jetzt hier und nicht mehr ganz so jugendlich wie früher, aber trotzdem immer noch Jugendradio-Magazin Funkenflug mit einer einmaligen Show hier nochmal on air.
3: Mit dabei natürlich auch unser komplettes Redaktionsteam von früher. Jonas.
4: Hi.
3: Markus.
5: Hi.
3: Showpraktikantin Lynn.
6: Hi.
3: Euch wollen wir heute mal auf die Probe stellen.
2: Zwei von euch treten nämlich gleich gegeneinander an und ihr müsst erraten, aus welchem Jahr berühmte Newsmeldungen stammen.
3: Und ihr könnt euch auch mitraten. Das gleich in circa 8 Minuten.
1: Also ihr könnt euch schon mal überlegen, wer von euch jetzt gegeneinander antreten will, schnick, schnack, schnuck machen oder wie auch immer. Gleich geht's los in circa 8 Minuten. Auch in 2026 haben wir natürlich eine Musikversorgung mit dabei. Gleich Miguel und jetzt starten wir rein mit dem britischen DJ-Sound von Calvin Harris. Das ist Pray to God in der Funkenflug Late Night Show. Schönen Abend euch zusammen.
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2: Gechillte Vibes hier mit Miguel.
3: Sure things. Unsere Spanischlehrerin, drückst du ein paar Augen zu, dass sie es richtig gesagt
4: hat? Ja, am Sure und am Sure. Miguel können wir noch ein bisschen arbeiten, aber es war schon okay. Hast du gut gehalten.
3: Alles klar, okay. Alles klar, ja.
5: Die Funkflugläden-Show hier. Heute nach langer Zeit einmalig auf Max Neo als G-Rival-Show. Schönen guten Abend zusammen.
4: Hi.
3: Hi, hi, hi. Und ihr könnt euch vielleicht vorstellen, das Studio ist ja vielleicht so 3x4 Meter groß oder 4x4 Meter, 5x4 Meter, sowas. Und ich habe noch nie so viele Leute in einem Raum gesehen. Einmal ein kräftiges Hallo an das Redaktionsteam. Hi!
5: Servus!
6: Servus!
3: Ja,
4: ja, habt ihr euch jetzt irgendwie überlegt, wen ihr ins Rennen schickt? Wer macht's?
3: Hier haben wir noch fragende Gesichter, aber ich glaube, es steht eine Entscheidung fest.
5: Eindeutig
3: sind hier zwei in Nähe des Mikros, aber seht's positiv, ihr müsst in der Zeit weder einen Beitrag schneiden, noch irgendwelche komischen Aufgaben erledigen in der Redaktion. Ihr spielt jetzt Markus und Willi.
7: Vielleicht würde ich gerade lieber einen Beitrag schneiden.
4: Es ist auch wirklich ganz einfach. Es funktioniert eigentlich wie Hitster.
5: Genau, wenn ihr meint, ihr wisst, aus welchem Jahr die Newsmeldung ist, also wir lesen euch gleich die Newsmeldungen vor, und wenn ihr wisst, aus welchem Jahr die Newsmeldung ist, betätigt euren Buzzer. Ein Jahr plus, minus ist okay, und das wäre das richtig.
3: Wir müssen jetzt natürlich auch mal die Buzzer-Stimmen ausmachen, also das kann ein Tiergeräusch sein, was ihr machen könnt, ein bestimmtes Klatschen, ein bestimmtes Pfeifen, also Willi, dein Buzzer-Geräusch bitte.
7: Mein Buzzer, ganz simpel.
3: Ein Klatscher, okay. Dann darf es bei dir kein Klatscher sein, sondern...
8: Das muss ich was Neues überlegen. Yeah. Ich glaube, ich mache ein einfaches Ey. Ey, ey, ey, ey, Jungs.
4: Okay, dann würde ich sagen, starten wir direkt. Und zwar ist die erste Frage. Ungewöhnlicher Besuch an der Küste. Wal Timmy taucht auf und sorgt bundesweit für großes Aufsehen.
3: Das ist jetzt nur eine Testfrage erstmal, ne?
7: Ey. Ja, also ich war schneller, würde ich mal behaupten.
8: Ja, von mir aus.
7: Das war wohl dieses Jahr, 2026.
4: Das ist korrekt.
3: Ja. Also das jetzt mal nur zum Reinkommen. Zählt noch nicht.
5: Aber jetzt wird's ernst.
3: Jetzt wird's ernst.
5: Erst richtige Frage. Deutschland wird in Rio de Janeiro Fußball-Weltmeister. Mario Götze trifft in der Verlängerung zum 1-0 gegen Argentinien.
8: Darf ich 2014 sagen? Oder ist das 16 gewesen? 14. Ich sag 2014.
7: Ich nehme 16, wenn das falsch ist.
5: Also, 14 ist richtig, aber ich habe, glaube ich, kein E gehört.
8: Doch.
5: Dann nehme ich alles zurück.
8: So altes Hörgeräte brauchst du.
5: Dann zählt der Punkt. Glückwunsch.
7: Ja, nach 7 Jahren hört die
5: Hörgehör
7: ein bisschen nach.
5: Genau, ja.
4: Wir machen direkt weiter. Felix Baumgartner springt aus über 39 Kilometern Höhe aus der Stratosphäre Richtung Erde.
7: Oh Gott, wann war das denn?
8: Ey. Okay. 2012.
5: Oh,
4: aus, das ist
5: genau.
4: Richtig.
7: Der schummelt.
5: Dritte Frage. ChatGPT löst einen weltweiten Boom rund um künstliche Intelligenz aus.
7: 2024.
4: Ah.
8: Oh, ey, das. 2025?
4: Es liegt tatsächlich länger zurück, als wir uns das vorstellen können. Das ist wirklich ein Wahnsinn.
8: 2023 dann?
5: Selbst, ja, das wäre jetzt okay wegen dem ein Jahr plus minus, aber es ist tatsächlich 2022 schon gewesen.
4: Ja, da erinnere ich mich, da war ich noch in der Uni und dachte mir so, ein bisschen bei der Hausarbeit, könnte nicht schaden. Wir machen weiter. Ganz Deutschland spricht über ihn. Eisbär Knut aus dem Berliner Zoo wird zum internationalen Medienstar.
7: Oh, oh.
8: Ey. 2006.
5: Boah, 2007.
4: Sehr, sehr, sehr, sehr knapp. Und letzte die letzte Frage.
5: Ticketansturm weltweit. Popstar Taylor Swift startet ihre gefeierte Eras Tour und sorgt für ausverkaufte Stadien weltweit.
8: Wie bewusst du da geklatscht, das war geil.
7: Ja, ich muss ja abwarten. Warte, ich habe das natürlich mitbekommen.
3: Das sind immer die Besten, die klatschen erst und dann überlegen sie dann.
7: Ich sage, es war 2024.
5: Ja, es war 2023, aber ein Jahr plus minus, deswegen Glückwunsch, Steffen, geht denn hier?
4: Und natürlich war sie auch an dem an Deutschlands größtem Hotspot auch da, und zwar in Gelsenkirchen. Wie können wir das vergessen,
7: das
4: ja?
7: Natürlich.
4: Das war ja wirklich damals echt ein Aufreger.
5: Vielen Dank an euch, dass ihr mitgemacht habt. Es war sehr spaßig mit euch.
3: Ja, richtig cool. Wer hat jetzt eigentlich gewonnen?
7: Ich definitiv nicht. Also Markus.
4: Nee, Markus war schon deutlich vorne.
3: Markus war deutlich vorne, ne? Genau. Also herzlichen Glückwunsch an Markus. Das gibt ein Stück Pizza extra und ganz... Und den Ruhm der gesamten Funkenflug Late Night Community. Wir machen weiter mit einem Knallerhit aus 2013. Hier ist Safe and Sound von den Capital Cities. Hier im Revival Late Night Show Funkenflug Late Night. Es ist ganz genau 21:16 Uhr. Schön, dass ihr mit dabei seid.

0: Sonnenuntergang mit der Funkenflug Late Night Show im Revival Package. Julian, Lena und Felix hier. Einen schönen guten Abend.
1: Schönen guten Abend. Abend.
0: Mir ist gerade meine Uhr runtergefallen. Jetzt muss ich überlegen, bevor ich die aufhebe. Nicht, dass ich hier irgendwelche Urheberrechte verletze. Ne?
2: Oh. Oh, Felix.
1: Lass was gut sein. Hier ist Back Up All Night. Gleich reden wir über Sommertrends.
0: Bin gespannt.
2: Schönen guten Abend. Ihr könnt euch durchaus

0: Back mit Up All Night hier in der Funkenflug Late Night Show Revival Show.
1: Was war denn das jetzt gerade?
2: Am Ende ja noch so ein bisschen. So, könnt noch dazu. Ja, hier ist die Funkenflug Late Night Show mit Julian, Lena und Felix. Einen schönen guten Abend auch von meiner Seite nochmal. Julian, Musikexperte, Wetterfee Lena und das wird richtig gut die Tage, ne?
1: Naja, ich muss euch wirklich leider enttäuschen. Also gerade haben wir 19 Grad, es ist bewölkt und morgen maximal 20 Grad, Mittwoch maximal 18 Grad und es bleibt leider regnerisch und bewölkt.
2: Du, ich komm frisch aus Island, da sind wir andere Temperaturen gewohnt, da ist das so richtig Schwitzewetter. Es ist wirklich so,
1: wenn du aus 10 Grad kommst. Vor allem die restlichen Tage war es so schön. Ist total schade. Ich dachte, der Sommer steht jetzt wieder vor der Tür und ich habe doch extra Sommertrends vorbereitet. Ja. Aber das ist ja jetzt umso besser, weil wir können uns jetzt darauf vorbereiten, diese Sommertrends vielleicht auch auszuleben oder uns noch die richtigen Schuhe zu kaufen oder die richtigen Klamotten, bevor es dann wirklich, wirklich warm wird.
2: Mega cool. Iced Matcha Latte, Air Up und Flavored Water. Ich bin da nicht so der Experte, aber dafür haben wir ja dich da, Lena. Sommertrends von heute und früher. Und was wird's denn dieses Jahr? Lena, du weißt Bescheid. Sehen wir diesen Sommer dann wieder Sachen aus dem Kleiderschrank der Oma oder kommen die USB PC-Ventilatoren oder wie sieht's aus?
1: Ja, tatsächlich weder noch. Also Eis Matcha Latte ist tatsächlich immer noch im Trend, ja. Aber was jetzt wirklich, wirklich neu und cool ist, nennt sich Ube. Und zwar ist Ube eine Jamswurzel, die ist so wirklich tief, tief purpurlila und schmeckt so ein bisschen erdig, ähnlich wie Matcha, ist aber sozusagen das neue Hype-Getränk des Sommers. Ich hab's probiert. Ich muss sagen, ich bleibe lieber beim Matcha. Ich finde es viel, viel angenehmer und irgendwie war das einfach nicht so meins. Aber probiert es doch gerne mal aus. Super viele Cafés haben es gerade und es ist auf jeden Fall ein Hingucker. Außerdem sind, wenn wir jetzt schon über Fashion reden, die Ballerinas wieder zurück. Das finde ich ganz, ganz schlimm, weil ich finde die wirklich furchtbar unbequem. Ja. Aber es ist auf jeden Fall der Trendschuh diesen Sommer für die Mädels. Genauso wie Travel Chic. Und Travel Chic heißt eigentlich, dass man sich in so Erdtönen kleidet. Das ist jetzt offensichtlich ganz, ganz krass bei Hermes und auch bei Balmain und Chloé vertreten.
2: Bei Hermes?
1: Nicht Hermes. So, Hermes, genau, Hermes.
3: Und, so glücklich, dass ich keine Französischlehrerin.
1: Der Travel-Chic-Look kommt eben daher, dass man sagt, okay, so reißt halt die High Society und es ist sehr elegant, aber sehr bodenständig geerdet und deswegen eben auch Erdtöne.
2: Ah,
1: ja.
2: Okay.
1: Und deswegen könnt ihr mit Braun und Beige definitiv nichts falsch machen diesen Sommer. Und wenn ihr euch noch was Neues zuschaffen wollt, Ballonärmel und Ballonhosen sind wieder im Trend. Also alles, was irgendwie aufgeplustert und groß aussieht, ist jetzt auf jeden Fall in.
2: Also einfach auch ein bisschen mehr vom All-Inclusive-Buffet essen, dann schaut man auch aufgeplustert aus.
1: So ähnlich,
3: ich glaub, so
1: ähnlich.
3: Gemeint, aber
2: ach so.
1: Für wen aber so beige Farben nix sind, der kann natürlich auch gerne zu den Florals zurückgreifen, ja. Wir kennen es ja, gerade ist ja der Film Der Teufel trägt Prada 2 rausgekommen und wir erinnern uns an diesen berühmten Spruch von Miranda und zwar Florals for Spring, groundbreaking. Und tatsächlich ist das groundbreaking, weil dieses Jahr ist es wieder im Trend.
2: Und was ist das genau?
1: Florals sind natürlich Blumen, ne? Blumenprints. Englisch, also ganz, da wären wir wieder.
2: Ganz viele Blumen drauf, sozusagen. Okay, ja, cool.
1: Aber ich habe noch was für die kleinen TikTok-Suchtis unter euch. Und zwar gibt es gerade, die sind wirklich schon seit Monaten im Trenden, aber es gibt KI-generierte Videos von Früchten, die sich betrügen. Zum Beispiel eine Erdbeere geht mit einer Banane fremd. Ja?
3: Okay, das gibt's
1: und es ist wirklich ein Wahnsinn. Ich muss euch das zeigen. Okay. Und dann sagt sie immer, oh nein, das ist das letzte Mal und das darf nie wieder passieren. Und dann plötzlich ist sie schwanger von der Banane.
2: Nein.
1: Und natürlich findet das der Vater dann raus. Und es ist wirklich, wirklich krass absurd. Ich muss aber auch ehrlicherweise dazu sagen, die sind nicht unproblematisch. Ja, da werden echt Frauen krass sexualisiert.
2: Okay.
1: Und sowas wie Fremdgehen, das geht natürlich immer nur von der Frau aus. Und es ist wirklich gefährlich, in was für eine Bubble man sich auf TikTok eigentlich reinreiten
2: generell,
1: kann.
2: Voll, generell
1: ja. Und wenn ich jetzt an meine Schüler denke, ja, die sind alle auf TikTok festgefangen. Mhm. Und das projiziert natürlich auch wieder so stereotypische Bilder und sexistische Bilder natürlich wieder in unseren Lebensmittelpunkt. Und ich finde schon wichtig, auch dazu zu sagen, dass wir uns dessen einfach bewusst sind und diesen Content eben auch so wahrnehmen.
2: Ja, ja.
0: Da muss man echt aufpassen. Gerade mit KI wird es noch schlimmer alles. Ja. Also, und TikTok überhaupt, das ist so ein Medium, wo man sich davon manipulieren lassen kann und in irgendwelche Bubbles reingerät.
2: Definitiv. Also da auf jeden Fall aufpassen und auch mal die klare Welt wieder auf einen wirken lassen. Ne?
1: Und nicht deswegen komme ich zu meinem persönlichen Trend. Der ist nicht, also kein offizieller Trend, aber den Trend gebe ich gerne euch allen auf den Weg mit. Legt das Handy weg, legt TikTok weg und geht lieber in die Stadt mit euren Freunden Ube trinken.
2: Oder eine Baniertbeere. Also das ist dann das, was dann rauskommt, wenn die Banane mit der Erdbeere...
1: Ja, genau.
0: Sommerliche Vibes haben wir jetzt hier weiterhin und zwar mit Lilywood on a Prick, Prayer in C im Robin Schulz Remix.
2: Einen schönen guten Abend euch. Hier ist die Funkenflug Late Night Show im Revival Package. Julian, Lena und Felix sind heute noch bis 23 Uhr für euch da.

0: Hier ist die Funkenflug Late Night Revival Show. Schön, dass ihr mit dabei seid. Und das ist nur möglich, weil Max Neo dieses Jahr seinen 30. Geburtstag feiert. Da sagen wir herzlichen Glückwunsch zum Geburtstag.
1: Herzlichen Glückwunsch.
2: Herzlichen Glückwunsch.
0: Ja. Oder wie Pep Guardiola sagen würde. Und habe ich's? Ja. Wie Pep Guardiola sagen würde.
3: Herzlichen Glückwunsch zum Geburtstag.
1: Herzlichen Glückwunsch, ja, genau.
0: Nee, das ist wirklich mega, dass wir diese Gelegenheit bekommen. Und 30, das ist ja auch so ein Alter, da kriegt man schon so langsam die ein oder andere Falte. Also ich sehe noch keine hier im Studio, ne? Also an Falten oder sowas.
2: Ja, Julian und ich haben ja auch noch ein bisschen dahin.
1: Ja, wir haben noch Zeit.
0: Ja,
1: nee. Ein Jahr habe ich noch.
0: Ja, genau. Aber coole Sache, es gibt so vieles Skurriles und die skurrilen Montagsmeldungen gibt's immer von Julian.
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1: Ja, und es gibt wirklich nichts, das es nicht gibt. Zum Beispiel in Niedersachsen, da hat ein Mann über einen Zeitraum von ungefähr 2,5 Jahren rund 120.000 Eier ergaunert.
0: Was?
1: Also er hat die Eier immer abgeholt von den Legehennenfarmen, hat gesagt, ich bin ein Mitarbeiter, ich gehöre dazu und es wurde ihm auch irgendwie noch auch geglaubt. Und er sagte eben, er ist mit der Betriebsleitung unterwegs und deswegen dachten ja fast schon. Der Betrug flog aber später auf. Der Gesamtschaden waren ungefähr 22.000 Euro gewesen.
0: Nein.
2: Aber warum denn?
1: Da ging es dir einfach nur ums Geld, denke ich mal. Ich habe mir auch zuerst gedacht, warum klaut man Eier? Aber tatsächlich hat er die Eier weiterverkauft über den Automaten. Also es gibt ja diese, gerade auf Dörfern, diese Automaten, wo man so frische Eier, sonst irgendwas kaufen kann. Und der hat solche Automaten irgendwie getrieben anscheinend und dafür die Eier geklaut.
2: Ja, da gab es wahrscheinlich viel Omelette zum Frühstück.
1: Ja, wahrscheinlich, ja.
0: Also das ist ja wirklich Eier.
2: Ja, bei dem Mann kann man definitiv sagen, er hatte definitiv Eier.
1: Ja, das hat er gehabt. So ein Spruch von dir, nicht mal Felix.
0: Das ist wirklich hier, oder?
5: Oliver Kahn, Sie sind bekannt für Ihre klaren Worte. Warum hat Bayern München heute hier 2-0 verloren?
6: Tor geschossen haben und nicht alles, glaube ich, aus uns herausgeholt haben, was möglich ist.
5: Können Sie das ein bisschen konkretisieren? Was hat Ihnen exakt gefehlt?
6: Eier.
5: Die Mannschaft hat sich nicht gewehrt. Die Mannschaft hat nicht das gezeigt, was Sie schon seit Wochen eingefordert haben. Habe ich Sie richtig verstanden?
6: Ich sage ja Eier, wir brauchen Eier.
2: Die Eier waren halt woanders.
1: Die wurden hier
2: mein
1: gestohlen.
2: Gott.
1: Letzten Endes gab es zwei Hauptstadt.

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1: Hi zusammen, und viele sagen ja, Mensch, Felix, du machst immer so blöde Witze und so komische Witze im Radio und Flachwitze und sowas. Dafür bin ich wohl irgendwie so ein bisschen bekannt geworden. Hier zumindest in der Redaktion, wir wollen es nicht übertreiben.
2: Das ist ganz schlimm, also.
1: Und es gibt ja so ganz unterschiedliche Formen von Witzen. Ich habe mich damit nochmal ein bisschen genauer beschäftigt. Es gibt ja zum Beispiel den Flachwitz, es gibt den Politikerwitz, den Ostfriesenwitz oder auch den Balkanwitz oder auch genannt Slivovitz.
0: Immer am zweiten Montag je Monat.

0: dem Innovator Cool for Summer hier in der Funkwook Late Night Revival Show.
1: Wir haben heute jemand ganz Besonderen bei uns.
2: Und zwar ist es Jonas, er ist Leiter des Jugendradiomagazins Funkenflug in Nürnberg hier. Er leitet also die Redaktion an und alle Nachwuchskräfte fürs Radio kommen quasi erstmal bei dir an.
3: Richtig, servus.
2: Servus, erstmal. Hi.
3: Ja, genau. Also ich bin da, ich freue mich und darf euch allen mal erzählen, wie richtig cool und krass der Funkenflug eigentlich ist. Ihr dürft jederzeit gerne vorbeikommen. Wir sagen so immer zwischen 13 und 18 Jahren, wäre natürlich top. Und ansonsten, ihr dürft euch einfach kreativ vollkommen ausleben. Wenn ihr Bock habt, mal das Mikro zu übernehmen und einfach reinzusprechen, go for it, macht es. Wenn ihr lieber sagt, nee, ist nichts für mich, könnt ihr auch Social Media machen, die Technik betreuen. Also alles cool und vor allen Dingen kostenfrei und total flexibel. Also wenn ihr heute sagt, ihr habt Bock drauf, dann gerne. Wenn ihr nächste Woche sagt, ihr könnt nicht, ihr seid im Urlaub, ihr wollt nicht, auch da jederzeit gerne.
2: Ist ja heutzutage auch mal so ein bisschen wichtig, dass man nicht unbedingt eine jahrelange Verpflichtung hat und ein 3-Jahres-Abo jetzt abschließen muss oder so. Und es kostet auch nichts. Das finde ich auch richtig krass. Ein Hobby, was kostenlos ist, ist ja heutzutage auch total selten geworden. Und tatsächlich wir drei hier und du ja auch, Jonas, wir haben alle so unsere Radioluft geschnuppert. Und jetzt stehen wir hier im Studio und senden dann wieder live eine Show. Also es
1: damals
2: macht mega
1: Spaß.
2: Damals
1: war das auch immer freitags, ne? Ist es immer noch so, Jonas?
3: Genau, richtig. Damals war es so und heute immer noch. Also kommt vorbei, freitags und zwar immer um 15.30 Uhr geht's los bei uns im Medienzentrum Parabol in St. Leonhard.
2: Ja, dann geben wir mal den Tipp mit auf den Weg. Also gerne vorbeikommen. Danke dir, Jonas.
3: Und man trifft richtig gute Freunde hier, so wie ich es auch geschafft habe. Also komm vorbei.
1: Und vielleicht

0: Tame Impala, The Less I Know Better. Bei dem Song, da fühlt man sich irgendwie so 3 bis 5 Kilo leichter irgendwie, ne? Die Welt funktioniert.
1: Sehr chillig,
0: das
1: ja,
0: ist
1: wirklich
0: so richtig chillig. Tame Impala, gehen wir gerne mit auf den Weg. Ist ein cooler Tipp, könnt ihr mal gucken. Die machen mehr so richtig coole, entspannte Beats, perfekt zum Lernen oder irgendwie einfach nur abchillen. Mega coole Sache.
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1: Ja, den gibt's natürlich auch, den Tech-Check, ein Klassiker der Late-Night-Show. Auch heute mit dabei. Und der Felix hat sich eine App rausgesucht. Was hast du für uns dabei heute?
0: Und zwar die App Ladefuchs.
1: Die App Ladefuchs, okay.
0: Man stellt sich also vor, man ist an irgendeiner Ladesäule, also mit seinem E-Auto unterwegs, schaut auf sein Kartenetui mit gefühlt 25.346 Ladekarten und dann weiß man nicht, welche ist denn jetzt die richtige, die grüne, die blaue, die gelbe, die rote. Ja, tja, steht man so da, okay. Und dabei soll eben die App Ladefuchs helfen. Ist eine super simple App, die ist total simpel aufgebaut und die soll einem dann sagen, welche Ladekarte oder welcher Anbieter denn jetzt am besten für diese Ladesäule ist, an der man gerade steht.
1: Okay, und wie macht ihr das? Also ich kann es mir gerade schwierig vorstellen.
0: Also es ist tatsächlich ziemlich simpel gehalten. Es gibt leider kein Geofencing oder irgendwie so eine Ortungsfunktion oder so. Man gibt einfach ein, an welche Ladesäule man ist, also von welchem Anbieter, ob das Aldi, Allegro oder wie sie nicht alle heißen ist, ja. Und dann kommt quasi eine Tabelle mit den ganzen Preisen und Roaming-Preisen von den verschiedensten Anbietern. Also zum Beispiel gibt es ja eine Ladekarte von Allegro, es gibt eine ENBW-Ladekarte und sowas. Und da muss man dann, oder ob es vielleicht am günstigsten sogar ist, mit der EC-Karte direkt zu bezahlen. Na, das zeigt die einem dann übersichtlich einfach an und vor allem kann man direkt die Ladekarte, die am günstigsten ist für diese Ladesäule, auch direkt über die App-Verlinkung bestellen.
1: Ah, das ist schon geil. Ja, ist ja schon praktisch. Aber es kostet bestimmt irgendwas, oder? Also ich meine, es ist eine coole App, wo man auch Geld sparen kann, muss doch was kosten.
0: Tatsächlich nicht. Die App ist 100% kostenlos. Ich habe auch bisher noch keine In-App-Käufe oder sowas entdeckt.
1: Sehr geil. Braucht man dafür Internet oder geht es auch um ein Datenvolumen oder kann man es auch offline benutzen, die ganze App?
0: Tatsächlich, das ist ein Riesenvorteil. Man kann die App sogar offline benutzen. Allerdings, da ist dann nicht immer alles aktuell, logischerweise. Ne? Da muss man dann ein bisschen mal die Daten wieder aktualisieren. Dann ist die App auch wieder aktuell. Aber grundsätzlich hat es mal probiert im Flugmodus. Grundsätzlich zeigt es hier auch noch was an. Wie gesagt, die Frage ist, wie alt dann die Preise sind, die dann dastehen. Ne?
1: Na gut, logisch. Aber man kann sie wenigstens verwenden. Ist ja auch schon mal ein Vorteil.
0: Ja. Genau.
1: Geht es auch im Ausland oder nur in Deutschland?
0: Also weder noch. Es geht im Ausland, aber nicht weltweit. Also Deutschland, Österreich und Schweiz sind momentan unterstützt. Wenn es weiter weg in Urlaub geht, dann solltet ihr euch nach anderen Apps umschauen.
1: Alles klar. Gibt es auch Nachteile?
0: Also einen deutlichen Nachteil finde ich, wie ich schon vorhin gesagt habe, dass es eben keinen Ortungsdienst gibt. Also das heißt, ich kann nicht einfach sagen, sag mir doch einfach, welche Ladesäule hier ist. Na, ich muss sie wirklich manuell selber auswählen, wenn ich davor stehe. Ich würde mir da noch wünschen, dass ich einfach vor einer Ladesäule stehe, ich orte und dann sagt er mir, stehst du gerade an der und der? Ja, da stehe ich gerade. Und dann wirft er mir die entsprechenden Ladekarten aus. Das würde ich mir hier noch wünschen.
1: Okay, aber ansonsten, das klingt ja schon mal an sich ziemlich gut. Deswegen jetzt auch die Vergabe der altbekannten Funken. Wie viele Funken vergibst du der App?
0: Tatsächlich 8 von 10 möglichen Funken.
1: Sauber, sauber. Ich danke dir, Felix. Vielleicht eine gute Sache für alle E-Auto-Fahrer für den Sommerurlaub.
0: Ja, der nächste Song ist von der schwedischen Band Roxette und wurde durch Zufall zum Nummer 1 Hit der amerikanischen der Charts. Und wie ist das Ganze entstanden? Ein amerikanischer Austauschstudent nahm die CD aus Schweden mit nach Hause und gab sie einem Radiosender in Minneapolis, obwohl Roxette dort damals komplett unbekannt waren. Der Song kam so gut an, dass er jetzt kurz darauf auf Platz 1 der US-Charts kletterte. Hier ist The Look in der Funkenflug Late Night Show.

0: na. Und der Song geht immer weiter. Ich frage mich, wie lang der gegangen wäre, wenn die den nicht so runtergefadet hätten.
1: Würde bis heute noch gehen.
2: Ja, aber so ist es bei super, super vielen Liedern so. Wir haben ja gerade über die Karaoke-Bar geredet. Und das, also das nervt mich da wirklich am meisten, wenn das die Lieder sind, die wirklich gefühlt 7 Minuten lang gehen und es wird immer wiederholt und man muss immer wieder warten. Aber dafür sind die Vibes umso besser bei diesen ganzen 80er-Liedern.
0: Ja, macht auch richtig gute Laune. Karaoke-Bar auch mal so einen schönen Abend. Ich denke, das vielleicht sollte ich es auch mal ausprobieren, aber man braucht schon ein bisschen Überwindung, oder? Lin, du bist regelmäßig in so Karaoke-Bars, ne?
3: Ja, also beim ersten Mal hat es schon echt sehr viel Überwindung gebraucht, aber es ist dann schon, man merkt dann schon schnell, dass das eigentlich gar nicht so schlimm ist, wie man denkt.
1: Die Leute sind ja auch da und wissen, er macht Karaoke. Alle machen, also viele machen da Karaoke und das ist irgendwann was anderes.
0: Ja. Wir sprechen über gute Laune. Was macht euch gute Laune? Das wollen wir von euch wissen.
2: Ruft dafür gerne bei uns im Studio an 0911 810 die 9000.
1: Ja, was sieht eure Stimmung? Der Grill, wenn er angeschürt wird. Der Moment, in dem man Urlaub bucht oder einfach eine neue Folge eurer Lieblingsserie. Erzählt's uns.
0: So wie Phyllis. Was macht dir sofort gute Laune?
4: Was mir immer direkt gute Laune macht, ist auf jeden Fall, wenn ich irgendwie so sehe, ja, irgendwer ruft mich an von meinen Freunden. Oder wenn ich irgendwie eine Nachricht bekomme, ja, wollen wir spontan rausgehen, dies, das machen oder so. Ja, da freue ich mich immer sehr.
0: Ja, das ist auch. Also, mir macht auch so richtig gute Laune, wenn ich zum Beispiel rausgehe. Es ist richtig geiles Wetter und so eine weite Wiese habe und da einfach mal kurz durchschnaufen kann. Geht aber auch bei schlechtem Wetter. Dann Wald auch mal, ne? Also, das ist wirklich so. Einfach rausgehen, spazieren. Egal, wo man gerade ist, raus an die Luft. Sofort gute Laune bei mir eigentlich.
1: Das tut einfach auch gut.
0: Das tut immer gut.
1: Einfach mal durchatmen. Ja. Ich habe so was Ähnliches, und zwar, wenn das Wetter gut ist. Einfach mal abends am Balkon sitzen, vor allem nach einem stressigen Tag ein Bier aufmachen, einfach dann das Bier genießen, die kühllaue Abendluft. Einfach genial.
2: Ja, bei mir ist es nicht das Bier, bei mir ist es wirklich an so einem richtig schönen Sommertag der Eist Matcha Latte mit Erdbeersirup. Ey, das ist ein Wahnsinn. Wirklich, wirklich geil.
0: Ja, das ist okay. Also Eist Matcha Latte, daran muss ich mich ehrlich noch gesagt noch ein bisschen gewöhnen, weil das ist so.
1: Ich hab's heute zuerst mal probiert.
0: Ja, und?
1: Es war.
0: Und?
1: Ja, also ich kenne Matcha, aber ich habe irgendwas anderes erwartet. Es war irgendwie gut, aber ich weiß noch nicht so ganz.
0: Naja, du musst ja eigentlich nur in den Sandkasten gehen, hast da wegen Matcha.
2: Ja, Felix.
0: Bei dem Regenwetter, ne?
1: Lass mal's gut sein. Spiel mir lieber hier weiter Musik.
0: Wenn man richtig gut drauf ist, kann man vielleicht auch mal so ein bisschen alles rot anmalen.
1: Das ist, genau.
0: Paint the town red. Hier ist Doja Cat. Einen schönen guten Abend zusammen. Hier sind Julian, Lena und Felix mit einer Revival-Ausgabe der Funkenflug Late Night Show.
1: Gleich geht's weiter, ja. Wir haben noch eine ganze Stunde vor uns. Statt einer Stunde früher haben wir heute 3 Stunden.
0: Yeah. Bis gleich.

0: Mega, die Mikros sind verstanden. Aber gut gesungen, gut gesungen.
1: Naja, das ist die Karaoke-Bar-Experience, ja, Freunde.
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0: Schönen guten Abend.
2: Lena.
1: Hi.
2: Und Felix.
3: Hi, hi, hi zusammen. Willkommen in Stunde
4: 3
3: der Funkenflug Late Night Revival Show.
0: Welches Name haben wir jetzt?
3: Was?
0: Welches Name jetzt?
3: Welche Stunde wir haben?
4: 3
0: Stunde 3. Ah, danke, ja. Hoche. Danke.
3: Danke, Hoche. Hoche, Hoche. Ja, wir sind vollzählig. Ne? Keiner fehlt. Alle da.
1: Niemand geflüchtet.
3: Niemand geflüchtet.
0: Wobei, manche sind gerade am Pizza essen. Die kamen jetzt endlich auch mal an nach 2 Stunden.
3: Ja, vor allem Pizza ist da und sofort sind alle weg. Das ist irgendwie.
0: Aber wir aus dem Studio zumindest. Für euch. Wir verlassen euch nicht. Wir hungern noch ein wenig, damit ihr hier bespaßt werdet. Aber gleich erstmal auch.
1: Ich muss auch ehrlich sagen, es fühlt sich an, als wären wir nie wirklich lange weg gewesen, nee, oder? Also,
3: nicht. Wahnsinn.
1: Es vibet genauso wie damals auch noch und es macht einfach genauso viel Spaß wie vor 7 Jahren auch.
3: Voll, ja. Wir müssen euch vielleicht noch mal ein bisschen mitnehmen. Also wir haben vor 7 Jahren das Projekt Funkenflug Late Night beendet und haben dann im Prinzip gesagt, ja, wir machen einfach in 10 Jahren ungefähr noch mal eine Sendung und da sind wir heute jetzt angekommen und unglaublich hier irgendwie auch wieder ins Mikro zu sprechen und das wieder am selben Ort. Also,
0: und das jetzt auch heute genau dieses Datum ist, was wir da gesagt haben. Ich dachte damals, das ist irgend so Blödsinn, das schaffen wir eh nicht. Wir haben es geschafft.
3: Und möglich gemacht hat das der Max Neo, beziehungsweise auch unser Programmchef Konstantin Winkler. Und dafür danken wir euch ganz, ganz herzlich auch und sagen auch dem AFK, beziehungsweise dem Max Neo, früher hieß mal AFK Max, deswegen komme ich immer so ein bisschen durcheinander. Alles Gute nochmal zum 30. Geburtstag!
0: Alles Gute zum Geburtstag.
1: Ja, der Name hat sich verändert, die guten Vibes und die Stimmung hier natürlich aber nicht. Es bleibt nämlich immer noch so familiär, so herzlich und trotzdem hat man dieses Radiogefühl. Es ist einfach immer noch gleich, auch wenn sich das Studio ein bisschen verändert hat.
0: Voll, ja, voll.
3: Ich finde auch, wenn man hier wieder reinkommt, man hat die Gerüche wieder, die Optik und die ganzen Eindrücke und es fühlt sich schon echt krass an, nach 10 Jahren wieder mal, es fühlt sich echt krass an, nach einiger, nach 7 Jahren waren es, ne? Das wieder so zu machen, als wäre es erst gestern gewesen. Und was habt ihr nach langer Zeit wieder gemacht, wollen wir von euch wissen. Nach 10 Jahren vielleicht wieder das erste Mal Fahrrad gefahren oder ein Getränk mal wieder getrunken. Was war das Gefühl dahinter? Ruft uns gerne an. Die Nummer zu uns ins Studio ist die 0911 810 9000. Gleich sprechen wir darüber in ungefähr 8 Minuten. Hier ist Clean Bandit und Chesklin. Rather Be in der Funkenflug Late Night Show. Schönen Abend zusammen.

0: Hallihallo zusammen, ihr hört die Funkenflug Late Night Show mit mir, Lena und den zwei verrückten Jungs hier, Julian.
1: Hi.
0: Und Felix.
2: Hi, schön, dass ihr mit dabei seid. Mega cool hier wieder zu sein. Studio hat sich ein bisschen verändert. Wir sind hier so ein bisschen noch am Rumkämpfen, aber es funktioniert erstaunlich gut hier irgendwie alles so.
1: Irgendwie läuft's schon, ja.
2: Es geht, irgendwie läuft's dann schon. Also ähnlich wie bei den Debatten im Bundestag. Also irgendwie läuft's dann schon.
1: Es wird immer irgendwie, das stimmt.
2: Irgendwie wird das dann schon wieder.
1: Heute machen wir auch einige Klassiker. Wir hatten schon einen Tech-Check dabei gehabt. Wir haben natürlich auch die skurrile Montagsmeldungen, den Musiktipp. Und jetzt haben wir für euch das versetzte Verhör.
2: Das
1: funktioniert ganz einfach.
2: Das haben wir dann gleich, das versetzte Verhör. Jetzt haben wir, also das haben wir gleich. Ihr könnt dann gerne anrufen, die 0911 810 9000. Dann könnt ihr spielen, also versetztes Verhör. Kannst du das gerne nochmal erklären, ne?
1: Ja, jetzt ist die Verwirrung verwirrt. Aber genau darum geht es ja auch. Denn es ist eben so, ihr bekommt von uns ein paar Fragen. Die Antwort auf die erste Frage muss immer Funkenflug sein. Bei der zweiten Frage gibt ihr dann die Antwort auf die erste Frage.
2: Genau.
0: Und so geht's dann immer weiter.
2: Und so geht's dann immer weiter, ne? Und jetzt wollen wir noch von euch wissen, weil wir ja wieder hier ins Studio gekommen sind. Was habt ihr damals gemacht, was ihr jetzt sagt? Das habe ich nach langer Zeit wieder gemacht, auf jeden Fall. Und wie hat sich's angefühlt, die ganze Geschichte für euch? Also vielleicht nach 10 Jahren wieder mal auf dem Fahrrad gewesen oder wie hat sich das bei euch so angefühlt? Das wollen wir wissen. Und dazu haben wir euch mal befragt. Und hier, Willi, wie war das bei dir?
3: Also, was ich schon lange nicht mehr gemacht habe und jetzt demnächst mal wieder machen werde, ist auf jeden Fall Urlaub. Da freue ich mich ultra drauf. Ich weiß selber noch gar nicht genau, wann und wohin und was, aber ich habe ein paar verschiedene Ideen, ob ich jetzt klettern gehe oder nach Kroatien ans Meer. Da steht alles noch offen, aber ganz allgemein einfach mal wieder Urlaub. Da freue ich mich sehr drauf.
2: Yo, Urlaub.
0: Ja, Urlaub, das bräuchte ich auch bald.
2: Ja, definitiv.
1: Urlaub immer.
2: Ja. Hier im Übrigen auch nochmal ein kleiner Ausschnitt, wie es damals so klang in der Funkenflug Late Night Show. Also für alle die jetzt vielleicht dazukommen, sagen, Moment, was war die Funkenflug Late Night Show? Also wie kann man sich das vorstellen? Wie klang das damals eigentlich? Hier mal einen kleinen Ausschnitt.
0: Ich glaube, spätestens hier hat diesen Song wirklich jeder hier erkannt.
1: Wir alle kennen diesen Song, ja.
2: Wir alle kennen diesen Song.
0: Wir alle kennen ihn, wir alle hassen ihn.
4: Ja. Jetzt wäre es der Chaot.
1: Nee. Ja, wir alle drei. Wir alle drei gemeinsam geben ein reines Chaos.
2: Für alle, die sich im Übrigen treffen wollen, habe ich noch einen kleinen Pro-Tipp an alle Singles. Macht Dates grundsätzlich immer um 17 Uhr aus.
0: Warum?
1: Okay, warum?
2: Ja, dann könnt ihr in einem ruhigen Moment ganz einfach und entspannt sagen, wann haben wir eigentlich Sex?
0: Oh Mann, Felix.
2: Also wir sollen lässiger fahren, oder? Also ist es dann eigentlich grob fahrlässig?
1: Oh, ich bitte dich. Höchste Anliegersvollmacht.
0: Das Lied war echt der Horror damals, wirklich.
1: Katastrophe.
2: War gar nicht so schlecht. Ich weiß gar nicht, was ihr habt. So schlimm war es doch gar nicht.
0: Ja, ungefähr so schlimm wie deine Witze, Felix.
1: Ja, genau. Auf dem Niveau. Deswegen kann es ja auch nicht so schlimm.
2: Was habt ihr nach langer Zeit wieder gemacht? Was ist euch so wieder gekommen, was ihr mal wieder machen könnte? Willi, gerade mit Urlaub, ne? Vielleicht habt ihr ja auch mal wieder nach langer Zeit irgendwas, irgendein Hobby wieder neu entdeckt, ne? Sozusagen mal wieder ein Buch gelesen oder so. Erzählt uns 0911 931. Nein, Quatsch, jetzt habe ich wieder die falsche Nummer. 0911 8 10 9000, das ist die richtige Nummer zu uns ins Studio.
0: Das davor war natürlich Julians Privatnummer, ist ja noch zu haben.
1: Ja. Okay, gut, jetzt ist es raus, ja. Stimmt. Also, wenn ihr wollt, ruft an. Wir werden immer noch voll.
2: Ja, natürlich auch gerne unter diese Nummer. Ne? Also,
0: wir vermitteln gerne weiter.
2: Das Gute ist, ne, was ist das Gute an Dating übers Radio?
1: Keine Ahnung.
0: Nur der Charakter zählt.
2: Genau, das Gesicht sieht man nicht. Na?
1: Genau.
2: Ja, vielleicht ein Vorteil. So ist das. Hier ist die Funkenflug Late Night Show im Revival Package und weiter geht's mit cooler Musik gleich von Weekend und Popular und hier ist KT.

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0: Popular ist auch die Funkenflug Late Night Show. Die moderiert nämlich der Julian, der Felix und ich.
1: Hast du sehr schön gesagt. Hi zusammen. Sehr schön. In der Funkenflug Late Night Show haben wir auch immer ganz, ganz viel gespielt früher. Also Radioshow mit inkludierten Spieleabenden sozusagen. Und das ganz bequem von zu Hause aus. Wie kann man es besser haben? Na, also genau, richtig coole Sache.
2: Ein Klassiker war da zum Beispiel auch unser versetztes Verhör. Das funktioniert ganz einfach. Ihr bekommt von uns ein paar Fragen. Die Antwort auf die erste Frage muss immer Funkenflug sein. Bei der zweiten Frage gibt dann die Antwort auf die erste Frage.
1: Also Verwirrung, Chaos und vollkommen absurde Antworten sind quasi komplett garantiert. Ähnlich wie zum Beispiel bei der Bundespressekonferenz, ne? Da ist das auch so ähnlich.
2: Gut, ja. Da kommt
0: so ähnlich, so ähnlich.
1: 0911 810 9000. Dran ist der Sepp. Einen schönen guten Abend, Sepp.
3: Abend, ihr drei.
1: Wie geht's dir? Was machst du gerade?
3: Ich wollte mich gerade schlafen legen und dann dachte ich mir, will ich doch lieber mal was bei einem Quiz gewinnen, oder?
0: Das ist doch eine super Voraussetzung jetzt für unser Quiz. Bist du bereit?
3: Let's go.
0: Alles klar. Denk dran, die erste Antwort ist Funkenflug, okay?
3: Hab ich.
0: Okay, super. Was gehört denn auf jeden Fall auf die Pizza?
3: Funkenflug.
0: Super. Und dein Lieblingsparfüm, was ist das denn?
3: Eine Zucchini.
0: Ja, das ist doch super. Eine Zucchini als Parfüm. Wovor ekelst du dich am meisten?
3: Armani.
0: Armani. Was gab's denn heute bei dir zum Frühstück, Sepp?
3: Und Eier.
0: Eier.
1: Ja, gut.
0: Ja, und passt. Was glaubst du denn, wofür würden Deutsche sofort demonstrieren gehen?
3: Schnecken.
0: Snacken.
1: Snacken.
0: Das glaube ich auch. Das glaube ich auch. Vielen, vielen Dank, dass du den Spaß mitgemacht hast, Sepp.
2: Vielen Dank. Hab noch einen schönen Abend und schlaf gut.
1: Der Song hier.
3: Auch, da war selbst die Verwirrung verwirrt, ne?
2: Wie gesagt, so ist es, ja.
1: Der Song hier gibt so ein bisschen Fuck You Goethe-Vibes früher. Vielleicht erinnert ihr euch. Titelsong vom ersten Teil. Da kam er vorgefahren mit seinem Cabrio. Wenn ihr es im Bereich. Hier ist John Newman mit Cheating in der Funkenflug Late Night Show. Cheating, ne? Passt auch irgendwie zum versetzten Verhör.
0: Ja, bei uns wird nicht gecheatet.
2: Ja. Niemals.
1: Niemals, nein.

0: Der gibt richtig fett Stimmung. MKTO mit Bad Girls in der Funkenflug Late Night Show und Blick aufs Wetter.
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2: Ja, gerade gab es das Lied Bad Girls. Leider erwartet uns auch ein bisschen Bad Weather in den nächsten Zeiten. Und zwar haben wir morgen gerade mal 20 Grad mit Regen und am Mittwoch dann 17 Grad maximal. Ebenfalls mit Regen. Und das bleibt leider bis Samstag so. Es tut mir wirklich leid, euch enttäuschen zu müssen. Aber ich warne euch noch, morgen fliegen die Pollen. Deswegen, falls ihr eine Allergie habt, nehmt eure Taschentücher mit und lasst die Nase nicht so sehr schniefen, ja?
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3: Ja, es gibt Sachen, zum Beispiel in dem Fall jetzt hier, da glaubt man gar nicht, dass wegen sowas die Polizei gerufen wird oder überhaupt sich Leute streiten.
4: Da klingt schon nach skurril.
3: Ja, gab es einen Typen in der Schweiz, der hat sich abends ein Schnitzel geklopft, als mit so einem Fleischklopfer, als so ein Schnitzel flach geklopft. Und es hat anscheinend so laut Lärm gemacht, dass der Nachbarn sich beschwert haben und sich sogar deswegen anscheinend der lautstark beschimpft haben, alles drum und dran. Die Polizei kam sogar vorbei und ist nur, weil er sich abends zu essen machen wollte. Zeigt einmal mehr, es sind nicht nur laute Partys, die sowas, die für Ärger sorgen können, sondern auch Kochgeräusche.
2: Wahnsinn. Ey, Leute, gibt's, ne? Meine Nachbarn beschweren sich auch manchmal, wenn ich abends dusche und das ist denen aber dann plötzlich zu laut. Jetzt tut mir leid, dass...
3: Ja, ich meine, duschen ist ein Grundbedürfnis, also.
2: Ja, duschen auch.
4: Es ist irgendwie... Ja, es ist, naja, sehr skurril, danke für diese Meldung. Die Funkenflug Late Night Show heute beziehungsweise gestern war der Tag des Videorekorders, habe ich gesehen. Ne? Also, okay. Tag des Videorekorders. Kennt ihr überhaupt noch Videorekorder?
3: Ist das so? Also, ich glaube, Sie wissen, was es ist, aber eigentlich, also ich kenne eher Kameras. Videorekorder, ist das mit der Kassette oder so?
2: Nee,
3: sowas,
2: also
3: oder?
2: Ich bin in der Ukraine geboren. Meine ganzen Kinderauftritte, die wurden damals definitiv mit dem Videorekorder aufgezeichnet. Also ich kenne das noch.
0: Tag des Videorekorders. Einige politische Debatten würden übrigens auch wie eine VHS-Kassette, ne? Ständig zurückspulen, aber keiner kommt wirklich weiter, ne?
3: Ja.

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1: Servus zusammen. Oh, was lese ich da? Eine Verkehrsstudie zeigt, lange Rotphasen erhöhen messbar Aggressionen im Straßenverkehr. Also so richtig, wenn man ständig Stop and Go immer wieder rote Ampeln und so. Lange Rotphasen machen Menschen aggressiv. Friedrich Merz würde dazu sagen, habe ich doch schon immer gesagt.
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2: Boah, der hat gebraucht. Das war ein Thema. Der muss erstmal ziehen. Sehr gut. Hier ist Foster Peeble. Best Friends in der Funkenflug Late Night Show. Mit unseren Best Friends.

0: Hier ist die Funkenflug Late Night Show im Revival Package. Heute zusammen mit Julian, Lena und Felix. Einen schönen guten Abend.
1: Abend, aber nicht nur.
0: Aber nicht nur, genau. Nicht wir nur, haben ja. Besuch im Studio. Kundschaft hier quasi.
2: Kundschaft.
0: Denn es hat sich jemand einen Song gewünscht und es ist niemand Geringeres als meine Verlobte, die Christina. Und die steht gerade neben mir. Hi, Christina.
3: Hallo. Ich durfte mir einen schönen Song wünschen und jetzt kommt für euch Silbermond mit leichtem Gepäck.
0: Viel Spaß damit!

0: Was singt sie da? All die Rechnungen?
1: Also, ich bezahle meine Rechnungen bei Aldi immer sofort.
2: Naja, man kann das auch auf Rechnung machen.
1: Ja, kann man wahrscheinlich. Aldi, ja, okay, wir wissen Bescheid. Hier ist die Funkenflug Late Night Show mit Julian, Musikexperte, und mit mir, dem Felix, und Wetterfee Lena. Hi.
3: Hello, hello. Ja, die nächsten Tage werden leider nicht so sonnig, aber das ist gar nicht so schlimm, weil dafür haben wir erst recht die Zeit, uns auf die Sommertrends vorzubereiten. Es gibt nämlich einen neuen fancy Drink, der jetzt gerade super, super beliebt wird. Und zwar ist das nicht Matcha Latte, sondern der nächste Trend ist Ube. Ube ist nämlich eine Yamswurzel und die hat so einen richtig, richtig purpurnen, lilanen, ja, ich wollte schon sagen Geschmack, aber natürlich sieht es nur so aus. Schmecken tut es tatsächlich so ein bisschen erdig, so ähnlich wie Matcha. Ich habe schon mal versucht, ich muss sagen, es ist nicht wirklich meins, aber geht doch einfach mal in den Café. Ganz viele bieten das gerade an in Nürnberg. Setzt euch mit euren Freunden, wenn die Sonne mal wieder rauskommt und das Wetter besser ist, setzt euch an den Fluss und genießt einen schönen Ube. Was natürlich auch zurückkommt...
1: Ube mit Ube dann sozusagen.
3: Ja, so Ube mit Ube, genau.
1: Wir trinken Ube mit Ube.
3: Ja, und wer danach noch einen kleinen Shopping-Trip einlegen möchte, kann das gerne auch machen, denn Ballerinas sind zurück. Ballerinas sind wieder voll im Trend. Ich finde es total furchtbar, weil ich finde die Dinger total unbequem. Ich trage viel lieber Sneaker.
1: Ja,
3: aber Ballerinas sind wieder total im Trend. Genauso wie beigefarbene und erdfarbene Töne. Nämlich Travel Chic heißt das Ganze. Und zwar kommt es davon, dass Hermes und Dior, diese ganzen High-End-Fashion-Marken, jetzt gerade so auf diesem Travel Chic, ja, wie so gehobene, diese High-Society-Leute einfach reisen. Ganz klassisch, ganz unauffällig, obwohl die Sachen halt einfach etliche von Euro kosten. Also packt eure Erdtöne aus und ab damit auf die Straße. Aber wenn ihr Erdtöne nicht so bevorzugt, dann sind Florals natürlich wieder in. Florals sind diese klassischen Blumenmuster. Und gerade auch jetzt, weil der Teufel trägt Prada 2 in die Kinos gekommen ist, fällt uns dann natürlich der Satz von Miranda ein, die immer gesagt hat, Florals für den Frühling, das ist ja total groundbreaking. Und es ist tatsächlich groundbreaking, weil es ist jetzt wieder da.
2: Sehr nice, und vor allem für jeden was dabei.
3: Ja, ja, absolut.
2: Für jeden irgendwie trendartig. Ja. Wer sein Matcha weiterhin trinken will, trinkt sein Matcha. Wer ist beim Kaffee, bleibt beim Kaffee. Und wer mit einem Ube einen Ube trinkt, der kann auch machen.
1: Ich bin der Ube und ich bin auch dabei.
2: Genau.
1: Ja, und richtig coole Vibes bei dem Song, hat man sofort gute Laune. Ab Sekunde 1. Und dann so ab Sekunde 50 ungefähr ist man total geflasht.
0: Unrest, King Caesarian. Wie hoch der mit seiner Stimme kommt, das ist Wahnsinn.
1: Hier ist die Funkenflug.

0: hier ist die Funkenflug Late Night Show.
1: Wow. Wahnsinn. Es ist doch schade, ja. 3 Stunden ging vorbei, wie im Flug. Die Zeitreise neigt sich wieder dem Ende zu.
2: Ja, irgendwie diese 3 Stunden Funkenflug Late Night Revival Show, das ist wirklich, wirklich verrückt, dass wir das alles nach den Jahren wirklich nochmal gemacht haben. 7 Jahre und jetzt stehen wir wieder hier und jetzt ist auch schon wieder fast vorbei.
0: Und ehrlich gesagt, es hat sich angefühlt wie früher. Also eigentlich war, als wäre nie was dazwischen gewesen, das habe ich ja immer wieder gesagt. Und ich, mein Appell an euch, ja, also wenn ihr auch selber Radio machen wollt, kommt zum Funkenflug hier in der Hermannstraße 33 in Nürnberg, die treffen sich immer freitags um 15.30 Uhr ist Redaktionssitzung. Also gerne einfach vorbeikommen, ohne Verpflichtung, ohne Stress und dann könnt ihr selber Radioluft schnuppern. Also so haben wir quasi auch angefangen.
1: Das war so unser, war der Anfang.
0: Genau.
1: Vor 14 Jahren bei mir.
0: Danke auch an den an Max Neo und den Programmchef Konstantin Winkler fürs Möglichmachen, dass wir heute hier on air gehen durften und er sozusagen uns die heiligen Hallen hier überlassen hat.
1: Heilige Hallen, das trifft wirklich ganz gut. Ja, auch danke, dass ihr heute mit dabei wart, eingeschaltet habt, geschrieben habt und einfach uns diesen kleinen Drawback mitgefeiert habt.
2: Ja, und jetzt ist natürlich die Frage, die wir uns jetzt alle stellen, gibt's das Comeback nochmal irgendwann? Vielleicht ja, vielleicht nein, wir wissen es nicht. Wir haben vorhin gerade mit Felix drüber geredet. Vielleicht in 5 oder 10 Jahren, dann stehen wir hier mit unseren Kindern auf dem Arm und die quaken da noch rein. Also es bleibt spannend, wir lassen es mal offen.
0: Alles ist möglich. Wir lassen es mal offen. Bleibt einfach hier am Sender, dann werdet ihr es erfahren. Und jetzt wollen wir natürlich nochmal der gesamten Redaktion danken. Und das machen wir am besten, weil anders können wir es nicht darstellen, mit einem kräftigen Applaus und einem Wuh.
1: Wir sind raus. Das war die Funkflug Late Night Show in der Revival Edition.
2: Macht's schönen gut. Abend euch noch. Tschüss. Ciao.
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1: Ich glaub, die Jugend hat Angst vor alten Männern im Amt, vor einem schrecklichen Schauspiel.